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5: Ich bin Dominik Schweiger. Das Thema mit der Pflichtkrankschreibung vom ersten Tag an ist ziemlich emotional aufgeladen, findet auch Bundesfinanzminister Klingbeil. Im ARD-Sommerinterview hat er gesagt:
6: Ich habe gestern mit jemandem telefoniert, der sagt: Leute, ich habe 3-mal im Jahr richtig heftige Migräne und ihr wollt ja wohl nicht, dass ich mich dann zum Arzt schleppen muss. Das kann nicht euer Ernst sein. Und genau darum geht es nicht. Und deswegen muss man jetzt in der Umsetzung im Parlament und wenn das Gesetz vorliegt, muss man das sehr pragmatisch machen.
5: Es brauche pragmatische Lösungen, so Klingbeil. Das könnte zum Beispiel auch bedeuten, dass man die Krankschreibung ab dem ersten Tag zwar braucht, sie dann aber noch nicht beim Arzt abholen muss. Bei Porsche könnte ein weiterer großer Stellenabbau bevorstehen. Nach Informationen des Handelsblatts will der Sportwagenbauer bis zu 4000 weitere Arbeitsplätze streichen. Betroffen wären demnach vor allem Management und Verwaltung. Porsche selbst bestätigte die Zahlen nicht, kündigte aber ein Spar- und Zukunftsprogramm an, das den Konzern schlanker machen soll. Südeuropa kämpft weiter gegen die Flammen. Besonders angespannt ist die Lage im Süden Frankreichs. Westlich von Perpignan sollen rund 5000 Menschen vor einem Waldbrand in Sicherheit gebracht werden. Ein Anwohner und ein Feuerwehrmann wurden bereits lebensgefährlich verletzt. Die Tour de France fährt wegen des Feuers auf ihrer 3. Etappe in der Region ohne Zuschauer. Auch in Portugal und Griechenland sind hunderte Einsatzkräfte gegen große Waldbrände im Einsatz. Norwegen hat bei der Fußball-WM Brasilien mit 2:1 aus dem Turnier geworfen. Matchwinner war Erling Haaland mit 2 späten Toren in der Schlussphase. Neymar verkürzte tief in der Nachspielzeit noch per Elfmeter. Für Brasilien kam das aber zu spät. Für Norwegen ist es der erste Einzug in ein WM-Viertelfinale überhaupt.
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13: Ich bin Dominik Schweiger. Das Thema mit der Pflichtkrankschreibung vom ersten Tag an ist ziemlich emotional aufgeladen, findet auch Bundesfinanzminister Klingbeil. Im ARD-Sommerinterview hat er gesagt:
14: Ich habe gestern mit jemandem telefoniert, der sagt: Leute, ich habe dreimal im Jahr richtig heftige Migräne und ihr wollt ja wohl nicht, dass ich mich dann zum Arzt schleppen muss. Das kann nicht euer Ernst sein. Und da, genau darum geht es nicht. Und deswegen muss man jetzt in der Umsetzung im Parlament und wenn das Gesetz vorliegt, muss man das sehr pragmatisch machen.
13: Es brauche pragmatische Lösungen, so Klingbeil. Das könnte zum Beispiel auch bedeuten, dass man die Krankschreibung ab dem ersten Tag zwar braucht, sie dann aber noch nicht beim Arzt abholen muss. Bei Porsche könnte ein weiterer großer Stellenabbau bevorstehen. Nach Informationen des Handelsblatts will der Sportwagenbauer bis zu 4.000 weitere Arbeitsplätze streichen. Betroffen wären demnach vor allem Management und Verwaltung.

0: Branche selbst bestätigte die Zahlen nicht, kündigte aber ein Spar- und Zukunftsprogramm an, das den Konzern schlanker machen soll. Südeuropa kämpft weiter gegen die Flammen. Besonders angespannt ist die Lage im Süden Frankreichs. Westlich von Perpignan sollen rund 5000 Menschen vor einem Waldbrand in Sicherheit gebracht werden. Ein Anwohner und ein Feuerwehrmann wurden bereits lebensgefährlich verletzt. Die Tour de France fährt wegen des Feuers auf ihrer dritten Etappe in der Region ohne Zuschauer. Auch in Portugal und Griechenland sind hunderte Einsatzkräfte gegen große Waldbrände im Einsatz. Norwegen hat bei der Fußball-WM Brasilien mit 2:1 aus dem Turnier geworfen. Matchwinner war Erling Haaland mit 2 späten Toren in der Schlussphase. Neymar verkürzte tief in der Nachspielzeit noch per Elfmeter. Für Brasilien kam das aber zu spät. Für Norwegen ist es der erste Einzug in ein WM-Viertelfinale überhaupt.
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1: Ich bin Dominik Schweiger. Vor der Entscheidung über die Krankenkassenreform zeichnet sich Entlastung für viele Familien ab. Union und SPD beraten über Änderungen am Sparpaket für die gesetzlichen Krankenkassen. So soll die kostenlose Mitversicherung von Ehepartnern für Eltern mit Kindern unter 12 Jahren länger bestehen bleiben als zunächst geplant. Außerdem könnte der Bund mehr Geld zuschießen, um Beitragserhöhungen zu begrenzen. Die Reformpläne der Bundesregierung, insbesondere die neue Krankschreibungsregelung, kamen ja nicht überall wirklich gut an. Genau das war auch Thema im ARD-Sommerinterview mit Finanzminister Klingbeil. Ronny Thorau berichtet aus Berlin.
2: Auch der Finanzminister hat offensichtlich mitbekommen, dass vor allem die geplante Krankschreibung ab dem ersten Tag viele Menschen aufregt. Klingbeil plädiert da jetzt für Pragmatismus in der Umsetzung.
3: Im Parlament und wenn das Gesetz vorliegt, muss man das sehr pragmatisch machen.
2: Dass die Reformen für Menschen auch Belastungen bedeuten, rechtfertigt Klingbeil damit, dass das eben die Folge von jahrzehntelangem Reformstau sei.
1: Nach dem tagelangen Stromausfall in Berlin zieht heute eine Expertenkommission Bilanz. Die stellt Vorschläge vor, wie die Hauptstadt besser auf ähnliche Krisen vorbereitet werden kann. Auslöser des Blackouts im Januar war ein mutmaßlich linksextremistisch motivierter Brandanschlag auf eine Kabelbrücke. Rund 100.000 Menschen waren zeitweise ohne Strom und Heizung. Die nächste WM-Sensation ist perfekt. Norwegen steht zum ersten Mal im Viertelfinale einer Fußball-Weltmeisterschaft. Die Skandinavier besiegten Brasilien mit 2:1. Erling Haaland entschied die Partie mit 2 späten Treffern. Neymars Anschlusstor in der Nachspielzeit änderte nichts mehr an dem Aus der Brasilianer.
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6: Ich bin Dominik Schweiger. Vor der Entscheidung über die Krankenkassenreform zeichnet sich Entlastung für viele Familien ab. Union und SPD beraten über Änderungen am Sparpaket für die gesetzlichen Krankenkassen. So soll die kostenlose Mitversicherung von Ehepartnern für Eltern mit Kindern unter 12 Jahren länger bestehen bleiben als zunächst geplant. Außerdem könnte der Bund mehr Geld zuschießen, um Beitragserhöhungen zu begrenzen. Die Reformpläne der Bundesregierung, insbesondere die neue Krankschreibungsregelung, kamen ja nicht überall wirklich gut an. Genau das war auch Thema im ARD-Sommerinterview mit Finanzminister Klingbeil. Ronny Thorau berichtet aus Berlin.
7: Auch der Finanzminister hat offensichtlich mitbekommen, dass vor allem die geplante Krankschreibung ab dem ersten Tag viele Menschen aufregt. Klingbeil plädiert da jetzt für Pragmatismus in der Umsetzung.
8: Im Parlament und wenn das Gesetz vorliegt, muss man das sehr pragmatisch machen.
7: Dass die Reformen für Menschen auch Belastungen bedeuten, rechtfertigt Klingbeil damit, dass das eben die Folge von jahrzehntelangem Reformstau sei.
6: Nach dem tagelangen Stromausfall in Berlin zieht heute eine Expertenkommission Bilanz. Die stellt Vorschläge vor, wie die Hauptstadt besser auf ähnliche Krisen vorbereitet werden kann. Auslöser des Blackouts im Januar war ein mutmaßlich linksextremistisch motivierter Brandanschlag auf eine Kabelbrücke. Rund 100.000 Menschen waren zeitweise ohne Strom und Heizung. Die nächste WM-Sensation ist perfekt. Norwegen steht zum ersten Mal im Viertelfinale einer Fußball-Weltmeisterschaft. Die Skandinavier besiegten Brasilien mit 2:1. Erling Haaland entschied die Partie mit 2 späten Treffern. Neymars Anschlusstor in der Nachspielzeit änderte nichts mehr an dem Aus der Brasilianer.
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13: Ich bin Dominik Schweiger. Für gesetzlich Krankenversicherte könnten einige geplante Mehrbelastungen geringer ausfallen als vorgesehen. Laut der FAZ hat Gesundheitsministerin Wagen ihren Gesetzentwurf zur Finanzreform der Krankenkassen überarbeitet. Demnach sollen mitversicherte Ehe- und Lebenspartner weniger zahlen als zunächst geplant. Auch bei Medikamenten und Krankenhausaufenthalten sind Entlastungen

0: vorgesehen. Dafür soll der Bund die gesetzlichen Krankenkassen kommendes Jahr mit 1,4 Milliarden Euro zusätzlich unterstützen. Im Bundeskabinett geht es heute um den Haushalt fürs kommende Jahr, also wie viel Geld unsere Regierung ausgeben darf. Dafür muss der Bund neue Schulden aufnehmen, die aber sofort reinvestiert werden sollen. Das hat Finanzminister Klingbeil im ARD-Sommerinterview verteidigt. Es ging aber auch um die umstrittene neue Krankschreibungsregelung. Dazu hat er gesagt:
1: Wir haben etwas verabredet, dazu stehe ich auch. Und jetzt müssen wir gucken, und das ist meine Botschaft, dass wir eine pragmatische Umsetzung finden. Und die kann man finden, wenn man erstens sagt, ihr müsst euch nicht krank zum Arzt schleppen und auch nicht krank auf die Arbeit schleppen. Und das Zweite ist, am besten geben wir den Tarifpartnern oder den Betrieben Möglichkeiten, das Ganze so zu regeln, wie sie es gerne hätten. Weil ich glaube, es gibt auch Arbeitgeber, die sagen, will ich gar nicht.
0: Klingbeil könnte es sein, dass die Krankschreibung gar nicht am ersten Tag beim Arzt geholt werden muss. Bei Porsche könnte ein weiterer großer Stellenabbau bevorstehen. Nach Informationen des Handelsblatts will der Sportwagenbauer bis zu 4000 weitere Arbeitsplätze streichen. Betroffen wären demnach vor allem Management und Verwaltung. Porsche selbst bestätigte die Zahlen nicht, kündigte aber ein Spar- und Zukunftsprogramm an, das den Konzern schlanker machen soll. Norwegen hat bei der Fußball-WM Brasilien mit 2:1 aus dem Turnier geworfen. Matchwinner war Erling Haaland mit 2 späten Toren in der Schlussphase. Neymar verkürzte tief in der Nachspielzeit noch per Elfmeter, für Brasilien kam das aber zu spät. Für Norwegen ist es der erste Einzug in ein WM-Viertelfinale überhaupt.
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5: Ich bin Dominik Schweiger. Für gesetzlich Krankenversicherte könnten einige geplante Mehrbelastungen geringer ausfallen als vorgesehen. Laut der FAZ hat Gesundheitsministerin Wagen ihren Gesetzentwurf zur Finanzreform der Krankenkassen überarbeitet. Demnach sollen mitversicherte Ehe- und Lebenspartner weniger zahlen als zunächst geplant. Auch bei Medikamenten und Krankenhausaufenthalten sind Entlastungen vorgesehen. Dafür soll der Bund die gesetzlichen Krankenkassen kommendes Jahr mit 1,4 Milliarden Euro zusätzlich unterstützen. Im Bundeskabinett geht es heute um den Haushalt fürs kommende Jahr, also wie viel Geld unsere Regierung ausgeben darf. Dafür muss der Bund neue Schulden aufnehmen, die aber sofort reinvestiert werden sollen. Das hat Finanzminister Klingbeil im ARD-Sommerinterview verteidigt. Es ging aber auch um die umstrittene neue Krankschreibungsregelung. Dazu hat er gesagt:
6: Wir haben etwas verabredet, dazu stehe ich auch. Und jetzt müssen wir gucken, und das ist meine Botschaft, dass wir eine pragmatische Umsetzung finden. Und die kann man finden, wenn man erstens sagt, ihr müsst euch nicht krank zum Arzt schleppen und auch nicht krank auf die Arbeit schleppen. Und das Zweite ist, am besten geben wir den Tarifpartnern oder den Betrieben Möglichkeiten, das Ganze so zu regeln, wie sie es gerne hätten. Weil ich glaube, es gibt auch Arbeitgeber, die sagen, will ich gar nicht.
5: Klingbeil könnte es sein, dass die Krankschreibung gar nicht am ersten Tag beim Arzt geholt werden muss. Bei Porsche könnte ein weiterer großer Stellenabbau bevorstehen. Nach Informationen des Handelsblatts will der Sportwagenbauer bis zu 4000 weitere Arbeitsplätze streichen. Betroffen wären demnach vor allem Management und Verwaltung. Porsche selbst bestätigte die Zahlen nicht, kündigte aber ein Spar- und Zukunftsprogramm an, das den Konzern schlanker machen soll. Norwegen hat bei der Fußball-WM Brasilien mit 2:1 aus dem Turnier geworfen. Matchwinner war Erling Haaland mit 2 späten Toren in der Schlussphase. Neymar verkürzte tief in der Nachspielzeit noch per Elfmeter. Für Brasilien kam das aber zu spät. Für Norwegen ist es der erste Einzug in ein WM-Viertelfinale überhaupt.
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15: Ich bin Dominik Schweiger. Guten Morgen. Vor der Entscheidung über die Krankenkassenreform zeichnet sich Entlastung für viele Familien ab. Union und SPD beraten über Änderungen am Sparpaket für die gesetzlichen Krankenkassen. So soll die kostenlose Mitversicherung von Ehepartnern für Eltern mit Kindern unter 12 Jahren länger bestehen bleiben als zunächst geplant. Außerdem könnte der Bund mehr Geld zuschießen, um Beitragserhöhungen zu begrenzen. Die Reformpläne der Bundesregierung, insbesondere die neue Krankschreibungsregelung, kamen ja nicht überall wirklich gut an. Genau das war auch Thema im ARD-Sommerinterview mit Finanzminister Klingbeil. Ronny Thorau berichtet aus Berlin.
16: Auch der Finanzminister hat offensichtlich mitbekommen, dass vor allem die geplante Krankschreibung ab dem ersten Tag viele Menschen aufregt. Klingbeil plädiert da jetzt für Pragmatismus in der Umsetzung.
17: Im Parlament und wenn das Gesetz vorliegt, muss man das sehr pragmatisch machen.
16: Dass die Reformen für Menschen auch Belastungen bedeuten, rechtfertigt Klingbeil damit, dass das eben die Folge von jahrzehntelangem Reformstau sei.
15: Nach dem tagelangen Stromausfall in Berlin zieht heute eine Expertenkommission Bilanz. Sie stellt Vorschläge vor, wie die Hauptstadt besser auf

0: ähnliche Krisen vorbereitet werden kann. Auslöser des Blackouts im Januar war ein mutmaßlich linksextremistisch motivierter Brandanschlag auf eine Kabelbrücke. Rund 100.000 Menschen waren zeitweise ohne Strom und Heizung. Die nächste WM-Sensation ist perfekt. Norwegen steht zum ersten Mal im Viertelfinale einer Fußball-Weltmeisterschaft. Die Skandinavier besiegten Brasilien mit 2:1. Erling Haaland entschied die Partie mit 2 späten Treffern. Neymars Anschlusstor in der Nachspielzeit änderte nichts mehr an dem Aus der Brasilianer.
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14: Ich bin Dominik Schweiger. Guten Morgen. Vor der Entscheidung über die Krankenkassenreform zeichnet sich Entlastung für viele Familien ab. Union und SPD beraten über Änderungen am Sparpaket für die gesetzlichen Krankenkassen. So soll die kostenlose Mitversicherung von Ehepartnern für Eltern mit Kindern unter 12 Jahren länger bestehen bleiben als zunächst geplant. Außerdem könnte der Bund mehr Geld zuschießen, um Beitragserhöhungen zu begrenzen. Die Reformpläne der Bundesregierung, insbesondere die neue Krankschreibungsregelung, kamen ja nicht überall wirklich gut an. Genau das war auch Thema im ARD-Sommerinterview mit Finanzminister Klingbeil. Ronny Thorau berichtet aus Berlin.
15: Auch der Finanzminister hat offensichtlich mitbekommen, dass vor allem die geplante Krankschreibung ab dem ersten Tag viele Menschen aufregt. Klingbeil plädiert da jetzt für Pragmatismus in der Umsetzung.
16: Im Parlament und wenn das Gesetz vorliegt, muss man das sehr pragmatisch machen.
15: Dass die Reformen für Menschen auch Belastungen bedeuten, rechtfertigt Klingbeil damit, dass das eben die Folge von jahrzehntelangem Reformstau sei.
14: Nach dem tagelangen Stromausfall in Berlin zieht heute eine Expertenkommission Bilanz. Sie stellt Vorschläge vor, wie die Hauptstadt besser auf ähnliche Krisen vorbereitet werden kann. Auslöser des Blackouts im Januar war ein mutmaßlich linksextremistisch motivierter Brandanschlag auf eine Kabelbrücke. Rund 100.000 Menschen waren zeitweise ohne Strom und Heizung. Die nächste WM-Sensation ist perfekt. Norwegen steht zum ersten Mal im Viertelfinale einer Fußball-Weltmeisterschaft. Die Skandinavier besiegten Brasilien mit 2:1. Erling Haaland entschied die Partie mit 2 späten Treffern. Neymars Anschlusstor in der Nachspielzeit änderte nichts mehr an dem Aus der Brasilianer.
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8: Eine Minute nach sechs.
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10: Ich bin Fabian Schaffer. Guten Morgen. Die gesetzlichen Krankenkassen haben ja schon länger Geldprobleme. Die geplante Reform von Gesundheitsministerin Warken ist aber noch nicht ganz durch. Union und SPD wollen noch einiges ändern, unter anderem bei der Familienversicherung und beim Geld vom Bund. Mehr von Zoe Tassovali.
11: Bei der Familienversicherung kommt die Koalition den Betroffenen offenbar doch noch etwas entgegen. Wer Kinder unter 12 Jahren hatte, soll den Ehepartner weiter kostenlos mitversichern können. Bisher war nur eine Grenze bis zum 7. Geburtstag des Kindes geplant. Außerdem könnte der Bund die Krankenkassen stärker unterstützen.
10: Das Bundeskabinett berät heute über den Haushalt für das kommende Jahr. Finanzminister Klingbeil verteidigte die dafür geplante hohe Neuverschuldung erneut. Das Geld solle unter anderem in Wirtschaft und Verteidigung investiert werden. Im ARD-Sommerinterview äußerte sich der SPD-Chef auch zur geplanten Neuregelung bei Krankschreibungen. Demnach könnte es Ausnahmen geben. Beschäftigte müssten dann nicht zwingend schon am ersten Krankheitstag zum Arzt. Jedes Kind

0: weiß, am Sonntag haben die Geschäfte zu. Der Einzelhandel will das schon länger ändern und macht sich jetzt noch einmal besonders stark dafür. Vom Hauptverband des deutschen Einzelhandels heißt es, Einkaufen sei längst ein Freizeiterlebnis und stärke die Innenstädte. Hintergrund ist der Plan der Bundesregierung, die Sonntagsregeln für Bäckereien, Konditoreien und öffentliche Bibliotheken zu lockern. Norwegen hat bei der Fußball-WM für eine große Überraschung gesorgt. Die Skandinavier warfen Rekordweltmeister Brasilien mit 2:1 aus dem Turnier. Für Norwegen ist es der erste Einzug in ein WM-Viertelfinale überhaupt. Außerdem hat England Co-Gastgeber Mexiko geschlagen. 3:2 lautet das Ergebnis.
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2: Früh ist es ziemlich wolkig, aktuell noch 14 Grad, später wird es aber einigermaßen angenehm. Gegen Abend kommt auch die Sonne mal raus bei einem Topwert von 24 Grad und es dürfte einigermaßen trocken bleiben. Hier und da könnte es aber mal runtertröpfeln. Der Galaxy-Wetter-Trend, morgen nochmal eine Spur sommerlicher, knapp 30 Grad und ein kleines bisschen mehr Sonne.
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4: Guten Morgen auf die Straßen, da schauen wir auf die A66 Richtung Frankfurt. Zwischen Bad Sohnensalmünster und Bad Obwechtersbach ist die rechte Spur gerade gesperrt. Dort laufen Reinigungsarbeiten. Und einen Blitzer habe ich noch für euch. Der steht am Ortsausgang von Aschaffenburg. Wenn ihr Richtung Kleinostheim fahrt, nach der Tankstelle sind 50 erlaubt. Falls ihr unterwegs noch was seht, dann meldet euch gerne bei uns. Kostenlos unter der 0800 007 0076. Gute Fahrt euch.
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0: 10 nach 6.
1: Schwere Düfte und intensive Parfums sind eher was für den Winter. Drum sind Bodysprays wieder auf dem Vormarsch.
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1: Felix hier, guten Morgen. Sommerfrische aus der Flasche klingt nicht nur gut, riecht auch wunderbar. Bodysprays sind leichter als Parfum, legen sich schön soft auf die Haut und geben dieses frische Sommergefühl, ohne gleich den ganzen Raum einzunehmen. Bei Rossmann gibt es zum Beispiel jetzt das neue Amor del Sol. Body Spray von Isana. Riecht schön frisch, dann angenehm warm, blumig, exotisch und am Ende sogar leicht vanillig. Kostet auch deutlich weniger als Parfums, nämlich nur 2,99 €. In Zeiten von alles wird teurer, ist das ja vielleicht auch der Grund, wieso Body Sprays aktuell so auf dem Vormarsch sind. Schönen Montagmorgen euch jetzt. Frische neue Trends gibt's immer um diese Zeit hier auf Radio Galaxy.

0: 6:19 Uhr. Völlig egal, dass wir aus der WM geflogen sind. Ein ganz anderer Wettbewerb hält uns nämlich aktuell in Atem.
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0: Felix hier, guten Morgen. Grüße gehen raus in die Allgäuer Kleingartenanlage Augsburg-Herrenbach. Ihr macht Bayern gerade richtig stolz, denn dieser wunderschöne Schrebergarten hat es eine Runde weiter im Bundeswettbewerb Gärten im Städtebau geschafft. Dort werden die besten Kleingartenanlagen des Landes ausgezeichnet. Ich glaube, einen deutscheren Wettbewerb gibt's auf dieser Welt nicht. Ja. Trotzdem gewinnt jetzt nicht der Garten mit den meisten Deutschlandfahnen. Die Jury achtet auf Klimaschutz, Artenvielfalt und Gemeinschaft. In der Augsburger Anlage leben zum Beispiel 20 verschiedene Vogelarten. In alten Obstbäumen nisten seltene Insekten und die reichlichen Pflanzen sorgen an heißen Tagen für eine natürliche Klimaanlage mitten in der Stadt. Ob die Augsburger am Ende tatsächlich Deutschlands schönste Kleingartenanlage haben, entscheidet sich dann im Herbst in Berlin. Die Daumen sind gedrückt.
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1: 6:03. Guten Morgen, eine frische Woche, ein frischer Montagmorgen, die Galaxy Morning Show natürlich wieder am Start für euch mit Felix. Schön, dass ihr dabei seid. Self-Aware von Tampa City, ein Song mit schönen, schweren Gitarren, passt zu so einem richtig heißen Sommertag. Wir erinnern uns, wie es das vorherige Wochenende war. Genau, aber diesmal können wir es uns wie so ein True Crime Podcast einfach als Song nur anhören und den frischen Morgen genießen. Bibi Rexha auch noch da, damit ihr gut in die Frühschicht mit ordentlich Power rein.

0: Startet New Religion heißt das Teil, spiele ich euch um kurz nach 6:30 gleich hier auf Radio Galaxy, die besten aktuellen Hits.
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0: Aktuell sind es 14 Grad am Morgen, ziemlich frisch und später werden es dann nochmal 24, also wird auch nicht zu heiß. Ich bin wirklich froh, dass es jetzt mit der Hitzewelle einigermaßen rum ist. Mal gucken, was passiert. Heute könnte es auch ein bisschen tröpfeln, aber auch nur gebietsweise. Die Sonne kommt noch am Abend raus und beim Galaxy-Wetter-Trend, da zeigt sich nochmal sommerlicheres Wetter. Ab morgen dann knapp 30 Grad und häufiger Sonnenstrahlen für euch.
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15: Guten Morgen auf die Straßen. Da schauen wir auf die A66 Richtung Frankfurt. Zwischen Bad Sohnensalmünster und Bad Obwechtersbach ist die rechte Spur gerade gesperrt. Dort laufen Reinigungsarbeiten. Und einen Blitzer habe ich noch für euch. Der steht am Ortsausgang von Aschaffenburg, wenn ihr Richtung Kleinostheim fahrt. Nach der Tankstelle sind 50 erlaubt. Falls ihr unterwegs noch was seht, dann meldet euch gerne bei uns. Kostenlos unter der 0800 007 0076. Gute Fahrt euch.
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0: 6.38 Uhr. Ich bin gestern daheim richtig zusammengezuckt. Meine Freundin hat plötzlich geschrien und ich so, was ist los? Und sie so, da ist eine Wespe. Felix hier, guten Morgen. Nachdem ich die Wespe durchs Fenster ganz sicher rausgescheucht habe, habe ich am Handy gesehen, dass es allen Ernstes einen Typen gibt, der sich freiwillig von allen möglichen Insekten stechen lässt. Für den sogenannten Schmitz-Stich-Schmerz-Index hat er das anscheinend gemacht. Ein Wespenstich ist da zum Beispiel eine solide 2 von 4. Der schmerzhafteste Stich kam bei dieser Geschichte übrigens von der tropischen Riesenameise. Hier übrigens das Fazit vom Stich-Schmerz-Tester.
1: Ja, tut ein bisschen weh. Mache lieber nicht wieder.
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0: 6.42 Uhr.
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total verrückt finde, ist er natürlich auch wieder total im Hype. Felix, sehr guten Morgen. Ihr hört die Galaxy Morning Show an diesem Montagmorgen. Frischen Sound habe ich jetzt nämlich da von Melody und DJ Goya. Die haben sich Jason Derulo geschnappt und Mai Chico, beziehungsweise Mi Chico, ne? Rausgehauen, geht total ab im Netz und das braucht ihr jetzt, um wach zu werden. Eine dicke Ladung Afrobeats hier auf Radio Galaxy, die besten aktuellen Hits.

0: 6:50 Uhr.
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0: Morgen, der Montagmorgen, ein frischer Montagmorgen mit den besten aktuellen Hits über unseren kostenlosen Webstream aus der ganzen Welt empfangbar, sogar in Preisen. RadioGalaxy.de auschecken und dann hört ihr einfach mit rein. So, Leute, die Galaxy Morning Show mit Felix. Ich freue mich, dass ihr dabei seid. In knapp 10 Minuten gibt es eine EDM-Ladung für euch von Kato mit Turn the Lights Off. Und rein geht's, bisschen entspannter, damit wir nicht überhitzen, mit Taylor Swift und Opa Light um kurz nach 7. Die besten aktuellen Hits gleich hier auf Radio Galaxy.
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9: 7:01.
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11: Ich bin Fabian Schaffer. Guten Morgen. Bundesfinanzminister Klingbeil hat die geplante Neuverschuldung im Haushalt verteidigt. Das habe auch mit der Aufrüstung der Bundeswehr zu tun, sagte der SPD-Chef im ARD-Sommerinterview. Man könne sich gegen Kreml-Chef Putin nicht mit der schwarzen Null verteidigen. Bei der geplanten Neuregelung bei Krankschreibungen fordert Klingbeil unterdessen eine pragmatische Umsetzung.
12: Und die kann man finden, wenn man erstens sagt, ihr müsst euch nicht krank zum Arzt schleppen und auch nicht krank auf die Arbeit schleppen. Und das Zweite ist, am besten geben wir den Tarifpartnern oder den Betrieben Möglichkeiten, das Ganze so zu regeln, wie sie es gerne hätten.
11: So könnte es Ausnahmen geben. Beschäftigte müssten dann nicht zwingend schon am ersten Krankheitstag zum Arzt. Union und SPD ringen im Bundestag um letzte Details beim Sparpaket für die gesetzlichen Krankenkassen. Geändert werden soll unter anderem, dass Ehepartner künftig bis zum 12. statt bisher 7. Lebensjahr eines Kindes kostenlos mitversichert bleiben. Auch bei der Zuzahlung für Medikamente und Krankenhausaufenthalte soll es Entlastungen geben. Deutschland droht ein massiver Fachkräftemangel, unter anderem bei Bus- und Lkw-Fahrern. Laut einer Studie des Instituts der Deutschen Wirtschaft gehen in den nächsten 15 Jahren rund 4,6 Millionen Fachkräfte in Rente. Mehr als 3 Millionen davon in Berufen, in denen es schon jetzt zu wenig Personal gibt. Im ÖPNV könnte das zu noch mehr Ausfällen und Fahrplanänderungen führen. Bei der Fußball-WM steht Norwegen überraschend im Viertelfinale. Die Skandinavier besiegten Rekordweltmeister Brasilien mit 2:1. Außerdem setzte sich England gegen Co-Gastgeber Mexiko mit 3:2 durch. Und Tennis? Jan-Lennard Struff ist beim Turnier in Wimbledon ins Viertelfinale eingezogen. Sein Gegner Hubert Hurkacz aus Polen musste wegen Rückenproblemen im 5. Satz aufgeben.

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1: Früh ist es ziemlich wolkig, aktuell noch 14 Grad. Später wird's aber einigermaßen angenehm. Gegen Abend kommt auch die Sonne mal raus bei einem Topwert von 24 Grad. Und es dürfte einigermaßen trocken bleiben. Hier und da könnt's aber mal runtertröpfeln. Der Galaxy Wetter-Trend. Morgen nochmal eine Spur sommerlicher, knapp 30 Grad und ein kleines bisschen mehr Sonne.
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4: Guten Morgen auf die Straßen. Da haben wir die A66 Richtung Frankfurt. Zwischen Bad Sodensalmünster und Bad Orpechtersbach ist die rechte Spur gesperrt. Hier laufen gerade Reinigungsarbeiten. Es staut sich hier aktuell 3 Kilometer zurück. Ihr braucht auf jeden Fall noch ein bisschen Geduld. Dann habe ich noch 2 Blitzer für euch. Einer steht am Ortsausgang von Aschaffenburg, wenn ihr Richtung Kleinostheim fahrt. Kurz nach der Tankstelle ist eine 50er. Und in Sulzbach wird in der Franz-Schüssler-Straße geblitzt. Da sind 30 erlaubt. Falls ihr unterwegs noch was seht, dann meldet euch gerne bei uns kostenlos unter der 0800 007 0076. Gute Fahrt euch.
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7.11 Uhr. Also wer sowas bei einem Kindergeburtstag abzieht, hat in meinen Augen wirklich die Kontrolle über sein Leben verloren. Wow. Felix, guten Morgen. Von wegen, die Deutschen sind total penibel. Auch die Niederländer können ganz schön knausrig sein. Ein Familienvater hat da auf einer Kindergeburtstagsparty eigentlich für alle Essen und Getränke eingekauft, ne? So weit, so gut. Aber nach dieser Party hat er allen Eltern eine Nachricht geschickt, dass er genau 1,83 Euro pro Kind mehr ausgegeben hätte als geplant und er doch bitte dieses Geld auf sein Konto überwiesen haben möchte. Sag mal, hackt's bei dem? Bin ich der Einzige, der das so sieht? Was sagt ihr dazu? WhatsApp oder Anruf? 0800 007 0076. Schönen Montagmorgen jetzt. 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

0: 7.18 Uhr.
1: München, wir müssen reden. Nicht über die Wiesen, nicht über Weißwurst, sondern über Mieten. Und ja, es wird kurz unangenehm.
2: 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Darüber spricht Bayern heute.
1: Felix hier, guten Morgen. In den 40 größten deutschen Städten sind die Mieten in den letzten 10 Jahren im Schnitt um 51% gestiegen. Das zeigt jetzt eine neue Studie des Deutschen Gewerkschaftsbundes DGB. München dabei immer noch Champions League. Ein Anstieg von 51,6% in den letzten 10 Jahren. Für den Preis, fragt man sich langsam, ist in der Miete für eine Einzimmerwohnung wenigstens ein Privatkonzert von Harry Styles inklusive. Und Bayern insgesamt kennt das Thema natürlich auch. Wohnen wird für viele junge Menschen immer mehr zum Endboss. Ausbildung, Studium, erster Job, alles schön und gut. Aber die eigentliche Challenge heißt bezahlbare Wohnung finden, ohne vorher im Lotto gewinnen zu müssen. Bundesweiter Spitzenreiter in Sachen Mietsteigerung übrigens die letzten 10 Jahre Berlin. Hier gingen die Mieten um über 70% nach oben. Puh, aber dit ist Berlin, wa?
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0: 4 Minuten vor 7:30. Guten Morgen, hier ist die Galaxy Morning Show mit Felix und natürlich auch mit euch. Vielen Dank, dass ihr über DAB Plus reinschaltet während der Fahrt in die Arbeit. Da will ich euch auch guten Sound liefern. Callum Scott, dieser sehr talentierte Singer-Songwriter, hat sich mit Leonie aus unserem schönen Bayern getroffen im Studio und die haben zusammen einen Song gemacht und der heißt Stay. Ist richtig schön geworden. Spiele ich euch natürlich in knapp 10 Minuten und rein geht's mit einer Soul-Stimme, die so geil klingt wie keine zweite. Mr. Teddy Swims ist das mit seiner Single Mr. Know-It-All um kurz nach 7:30 hier auf Radio Galaxy. Die besten aktuellen Hits.
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0: Aktuell sind es 14 Grad am Morgen, ziemlich frisch und später werden es dann nochmal 24, also wird auch nicht zu heiß. Ich bin wirklich froh, dass es jetzt mit der Hitzewelle einigermaßen rum ist. Mal gucken, was passiert. Heute könnte es auch ein bisschen tröpfeln, aber auch nur gebietsweise. Die Sonne kommt noch am Abend raus und beim Galaxy-Wetter-Trend, da zeigt sich nochmal sommerlicheres Wetter. Ab morgen dann knapp 30 Grad und häufiger Sonnenstrahlen für euch.
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13: Guten Morgen auf die Straßen. Da haben wir die A66 Richtung Frankfurt. Zwischen Bad Sodensalmünster und Bad Orb-Wächtersbach ist die rechte Spur gesperrt. Hier laufen gerade Reinigungsarbeiten. Es staut sich hier aktuell 3 Kilometer zurück. Ihr braucht hier auf jeden Fall noch ein bisschen Geduld. Dann habe ich noch 2 Blitzer für euch. Einer steht am Ortsausgang von Aschaffenburg, wenn ihr Richtung Kleinostheim fahrt. Kurz nach der Tankstelle ist eine 50er und in Sulzbach wird in der Franz-Schüssler-Straße geblitzt. Da sind 30 erlaubt. Falls ihr unterwegs noch was seht, dann meldet euch gerne bei uns kostenlos unter der 0800 007 0076. Gute Fahrt euch.
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0: 7.36 Uhr.
1: Happy 6-7! Felix hier, guten Morgen. Heute ist ein besonderer Tag für unsere jüngste Generation, die Gen Alpha. Die hat nämlich Anfang diesen Jahres die Zahlen 6 und 7 zum Meme gemacht. Fragt mich nicht, was das bedeuten soll. Es ist, glaube ich, einfach nur lustig, wenn jemand irgendwas mit diesen Zahlen sagt und dann alle so 6-7 und dann ihre Hände so auf und ab bewegen, als würden sie eine unsichtbare heiße Kartoffel versuchen aufzufangen. Jedenfalls ist heute der 6.7. Wundert euch also nicht, wenn heute viele Jugendliche immer wieder 6-7 rufen und mit den Händen rumfuchteln. Genau, das ist normal. Denen geht's gut.

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7.47 Uhr. Stand jetzt wird es dieses Wochenende wieder heißer und schöner, so ungefähr 30 Grad. Nagelt mich nicht fest, ne? Das ist so eine Vorprognose. Aber Leute, ich sehe euch doch jetzt schon wieder daydrinken am Wochenende. Ja? Studentenfeier, flatterige Hemden, Weingläser mit Weinschorle drin. Ach, so ist das Leben. The Bowser passt ja sehr gut dazu. Manatic, ne? In der Ecke steht noch so ein DJ und spielt diesen Song vielleicht. Deswegen ein bisschen Summer Feeling für euren Montagmorgen. Hier auf Radio Galaxy, die besten aktuellen Hits.

0: Sehr schön, dass ihr da seid. Hier ist die Galaxy Morning Show mit Felix. Ich lasse euch nicht hängen in eurer Montagmorgenschicht. Da erst recht nicht natürlich. Deswegen habe ich sehr, sehr guten Sound für alle Frühaufsteher. Michael Schulte mit 5 AM, die Hymne für euch Frühaufsteher in knapp 10 Minuten. Und Alex Warren haben wir dabei, der aus meiner Sicht wirklich die besten Love-Songs aktuell schreibt. Ordinary, ne, hat jetzt 2 Billionen Streams. Wie sagt man? Ich glaube, Billion heißt ja Milliarden, ne? 2 Milliarden Streams hat dieser Song einfach mal bekommen. Das ist so krass. Und sein aktuelles Single Fever Dream ist auch sehr, sehr geil. Ist sogar noch mal ein bisschen antreibender. Gefällt mir persönlich sogar noch ein bisschen besser. Fever Dream heißt das Teil. Übers erste Kennenlernen seiner Frau. Um kurz vor 8 spiele ich euch das hier auf Radio Galaxy mit den besten aktuellen Hits gleich.
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7: Punkt 8 Uhr.
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10: Ich bin Fabian Schaffer. Guten Morgen. Das Konzept für den Haushalt 2027 steht. Die Regierung will den Entwurf heute im Kabinett beschließen. Unterm Strich steigt die Neuverschuldung auf gut 200 Milliarden Euro. Aus guten Gründen, sagt Bundesfinanzminister Klingbeil im ARD-Sommerinterview. Claudia Wächter berichtet.
11: Wir können uns gegen Kreml-Chef Putin nicht mit einer schwarzen Null verteidigen, sagt der Bundesfinanzminister. Heißt, die Bundeswehr muss aufgerüstet werden. Sparen will er auch, aber das reicht nicht. Deshalb greift er auch auf Geld zurück, das ursprünglich für andere Zwecke vorgesehen war, um ein Riesenfinanzloch zu stopfen.
10: Union und SPD ringen vor der geplanten Verabschiedung des Sparpakets für stabile Krankenkassenbeiträge noch um Änderungen. Im Blick stehen Nachbesserungen bei der kostenlosen Mitversicherung von Ehepartnern, ein höherer Bundesbeitrag sowie Anpassungen für die Pharmabranche. Das Gesetz soll die gesetzlichen Krankenkassen entlasten und neue Beitragserhöhungen verhindern. Das Rüstungsunternehmen Helsing kann sich in Hallberg-Moos ansiedeln. In einem Bürgerentscheid hat eine Mehrheit von 59% dafür gestimmt. Die Helsing GmbH mit Sitz in München ist auf Verteidigungstechnologie spezialisiert und entwickelt unter anderem Drohnen. In Hallberg-Moos will sie einen 35 Hektar großen Technologiecampus für Forschung, Entwicklung und Produktion bauen. Von 300 Arbeitsplätzen ist die Rede. Die Fußball-WM hat ihren nächsten großen Aufreger. US-Präsident Trump soll Medienberichten zufolge bei FIFA-Boss Infantino angerufen haben, damit die Rotsperre von US-Stürmer Balogun ausgesetzt wird. Der darf nun im Achtelfinale gegen Belgien auflaufen. Eine Runde weiter sind unterdessen Norwegen nach einem 2:1 gegen Brasilien und England nach einem 3:2 gegen Mexiko.
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7: Früh ist es ziemlich wolkig, aktuell noch 14 Grad. Später wird's aber einigermaßen angenehm. Gegen Abend kommt auch die Sonne mal raus bei einem Topwert von 24 Grad. Und es dürfte einigermaßen trocken bleiben. Hier und da könnt's aber mal runtertröpfeln. Der Galaxy Wettertrend. Morgen nochmal eine Spur sommerlicher, knapp 30 Grad und ein kleines bisschen mehr Sonne.
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13: Da haben wir einmal die A66 Richtung Frankfurt zwischen Bad Sodensal, Münster und Bad Orb-Wächtersbach ist immer noch die rechte Spur dicht. Es staut sich aktuell 5 Kilometer zurück. Ihr müsst hier mehr Zeit einplanen. Dann braucht ihr etwas Geduld auf der B469 Richtung Mainhausen. An der Ausfahrt Stockstadt hat es einen Unfall gegeben. Hier staut sich 3 Kilometer zurück. Und auf der Gegenfahrbahn, die B469 Richtung Amorbach, staut es sich ebenfalls zwischen Stockstadt und der B26 wegen Mainhausen. mehr arbeiten. Geblitzt wird einmal am Ortsausgang von Aschaffenburg, wenn ihr Richtung Kleinostheim fahrt, nach der Tankstelle.

0: In der 50er und in Sulzbach in der Franz-Schüssler-Straße, da sind 30 erlaubt. Falls ihr unterwegs noch was seht, dann gebt uns gerne Bescheid. 0800 007 0076. Gute Fahrt euch.
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0: Minuten nach 8 Uhr. Schwere Düfte und intensive Parfums sind eher was für den Winter. Drum sind Bodysprays wieder auf dem Vormarsch.
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0: Felix hier, guten Morgen. Sommerfrische aus der Flasche klingt nicht nur gut, riecht auch wunderbar. Bodysprays sind leichter als Parfum, legen sich schön soft auf die Haut und geben dieses frische Sommergefühl, ohne gleich den ganzen Raum einzunehmen. Bei Rossmann gibt es zum Beispiel jetzt das neue Amor del Sol Body Spray von Isana. Riecht schön frisch, dann angenehm warm, blumig, exotisch und am Ende sogar leicht vanillig. Kostet auch deutlich weniger als Parfums, nämlich nur 2,99 €. In Zeiten von alles wird teurer ist das ja vielleicht auch der Grund, wieso Body Sprays aktuell so auf dem Vormarsch sind. Schönen Montagmorgen euch jetzt. Frische neue Trends gibt's immer um diese Zeit hier auf Radio Galaxy. 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

0: 20 nach 8. Völlig egal, dass wir aus der WM geflogen sind. Ein ganz anderer Wettbewerb hält uns nämlich aktuell in Atem.
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0: Felix hier, guten Morgen. Grüße gehen raus in die Allgäuer Kleingartenanlage Augsburg-Herrenbach. Ihr macht Bayern gerade richtig stolz, denn dieser wunderschöne Schrebergarten hat es eine Runde weiter im Bundeswettbewerb Gärten im Städtebau geschafft. Dort werden die besten Kleingartenanlagen des Landes ausgezeichnet. Ich glaube, einen deutscheren Wettbewerb gibt's auf dieser Welt nicht. Ja. Trotzdem gewinnt jetzt nicht der Garten mit den meisten Deutschlandfahnen. Die Jury achtet auf Klimaschutz, Artenvielfalt und Gemeinschaft. In der Augsburger Anlage leben zum Beispiel 20 verschiedene Vogelarten. In alten Obstbäumen nisten seltene Insekten und die reichlichen Pflanzen sorgen an heißen Tagen für eine natürliche Klimaanlage mitten in der Stadt. Ob die Augsburger am Ende tatsächlich Deutschlands schönste Kleingartenanlage haben, entscheidet sich dann im Herbst in Berlin. Die Daumen sind gedrückt.
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2 Minuten vor 8:30. Guten Morgen! Hier ist der Felix für euch in der Galaxy Morning Show. Ich bin ein bisschen durch vom Wochenende, Leute. So ist das nun mal am Montagmorgen. Ich glaube, da gibt es ein paar von euch, denen es ähnlich geht. Ne? Ihr fühlt euch jetzt, denke ich mal, ganz gut abgeholt. Und wir werden das schaffen, ne? Mit der Kraft der Musik. In knapp 10 Minuten One Republic mit der aktuellen Need Your Love für euch. Die wird uns ein bisschen wachrütteln. Aber sanft geht's erstmal zu mit Kygo, Khalid und Griffin. Ein Trio, was sich in den 2010ern wahrscheinlich schon gut vernetzt hat, als die damals die Charts schon mal auseinandergenommen haben. Das machen sie jetzt auch nochmal mit Save My.

0: Um kurz nach 8:30 hier in der wunderbaren Galaxy Playlist. Die besten aktuellen Hits gleich.
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0: Aktuell sind es 14 Grad am Morgen, ziemlich frisch und später werden es dann nochmal 24, also wird auch nicht zu heiß. Ich bin wirklich froh, dass es jetzt mit der Hitzewelle einigermaßen rum ist. Mal gucken, was passiert. Heute könnte es auch ein bisschen tröpfeln, aber auch nur gebietsweise. Die Sonne kommt noch am Abend raus und beim Galaxy-Wetter-Trend, da zeigt sich nochmal sommerlicheres Wetter. Ab morgen dann knapp 30 Grad und häufiger Sonnenstrahlen für euch.
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13: Da haben wir einmal die A66 Richtung Frankfurt zwischen Bad Sodensalm, Münster und Bad Orb-Wächtersbach ist immer noch die rechte Spur dicht. Es staut sich aktuell 5 Kilometer zurück. Ihr müsst hier mehr Zeit einplanen. Dann braucht ihr etwas Geduld auf der B469 Richtung Mainhausen. An der Ausfahrt Stockstadt hat es einen Unfall gegeben. Hier staut sich 3 Kilometer zurück. Und auf der Gegenfahrbahn, die B469 Richtung Amorbach, staut es sich ebenfalls zwischen Stockstadt und der B26. Wegen Mehrarbeiten. Geblitzt wird einmal am Ortsausgang von Aschaffenburg, wenn ihr Richtung Kleinostheim fahrt, nach der Tankstelle in der 50er und in Sulzbach in der Franz-Schüssler-Straße, da sind 30 erlaubt. Falls ihr unterwegs noch was seht, dann gebt uns gerne Bescheid. 0800 007 0076. Gute Fahrt euch.
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0: 8.40 Uhr.
1: Ich bin gestern daheim richtig zusammengezuckt. Meine Freundin hat plötzlich geschrien und ich so, was ist los? Und sie so, da ist eine Wespe. Felix hier, guten Morgen. Nachdem ich die Wespe durchs Fenster ganz sicher rausgescheucht habe, habe ich am Handy gesehen, dass es allen Ernstes einen Typen gibt, der sich freiwillig von allen möglichen Insekten stechen lässt. Für den sogenannten Schmitz-Stich-Schmerz-Index hat er das anscheinend gemacht. Ein Wespenstich ist da zum Beispiel eine solide 2 von 4. Der schmerzhafteste Stich kam bei dieser Geschichte übrigens von der tropischen Riesenameise. Hier übrigens das Fazit vom Stichschmerztester.
2: Ja, tut ein bisschen weh. Mache lieber nicht wieder.
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0: 8.44 Uhr.
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10 vor 9. Es ist ordentlich Action diese Woche noch in Aschaffenburg. Felix hier, guten Morgen. Noch bis Sonntag laufen die Kulturtage, Ausstellungen, Konzerte und vieles mehr. Ein Highlight wird definitiv das Casino Open Air Kino von Donnerstag bis Samstag im Park Schöntal sein. Insgesamt gibt es 3 Filme, Start ist immer um 9:30 abends und die Nummer ist komplett kostenlos. Ihr könnt euch Decken, Campingstühle und was zum Essen mitnehmen und einfach genießen. Es wird sehr, sehr schön. Mehr Infos zu den Filmen und dem kompletten Programm der Aschaffenburger Kulturtage gibt es online. Klickt mal rein, kulturtage.kulturamt-aschaffenburg.de. Schönen Start in den Montagmorgen. 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

0: ist wunderbar, dass ihr da seid. Hier ist die Galaxy Morning Show, der Montagmorgen. Ja, wir müssen uns so ein bisschen in Watte einpacken. Warum nicht? Es ist Montagmorgen, ne? Ich bin für euch da. Und Kamrat ist es auch mit einer dicken Portion Selbstliebe. Die brauchen wir natürlich umso mehr an so einem Tag. Hug Yourself heißt das Ding und hat auch ziemlich viel Power dahinter. Noch mehr Power aber gibt es um kurz nach neun dann von Bebe Rexha zusammen mit Faithless. Das ist einer der krassesten Club-Klassiker mit diesem I can't get no sleep. Kennen wir alle, ne? New Religion heißt ihre Neuauflage davon. Und jetzt gebt der guten Frau eine Chance, weil die hat eine richtig krasse Stimme. Und ja, ich kenne die Diskussion. Der Song ist irgendwie schon mal da gewesen und das ist ja für manche nichts Neues. Aber es ist wirklich, wirklich gelungen. Nicht jede Neuauflage gelingt, aber die, verspreche ich euch, die haut ordentlich rein. Gleich um kurz nach neun hier auf Radio Galaxy die besten aktuellen Hits.
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7: Ganz genau, 9 Uhr.
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10: Ich bin Fabian Schaffer. Guten Morgen. Im Güterverkehr und im öffentlichen Nahverkehr könnte sich der Personalmangel in den kommenden Jahren deutlich verschärfen. Der Grund ist laut einer Studie die große Zahl bevorstehender Renteneintritte. Thomas Bleskin berichtet.
11: Besonders betroffen sind Lkw- und Busfahrer. Bis 2041 scheiden laut der Studie rund 200.000 Brummifahrer und mehr als 60.000 Busfahrer altersbedingt aus dem Berufsleben aus. Schon heute kommt es im Nahverkehr wegen fehlenden Personals zu Fahrplanänderungen. Experten warnen, dass sich die Engpässe weiter verschärfen könnten.
10: Union und SPD diskutieren vor der geplanten Verabschiedung des Sparpakets für stabile Krankenkassenbeiträge noch um Änderungen. Im Blick stehen Nachbesserungen bei der kostenlosen Mitversicherung von Ehepartnern, ein höherer Bundesbeitrag sowie Anpassungen für die Pharmabranche. Der Bundestag soll das Paket noch in dieser Woche beschließen. Anschließend soll es in den Bundesrat. Die Einwohner von Hallberg-Moos haben per Bürgerentscheid für eine Ansiedlung des Drohnenherstellers Helsing gestimmt. 59% haben grünes Licht gegeben, dass die Gemeinde die Grundlagen für einen Rüstungsstandort schafft. Helsing will dort einen dreistelligen Millionenbetrag investieren. Mehr als 300 neue Arbeitsplätze sollen entstehen. Norwegen hat bei der Fußball-WM für eine große Überraschung gesorgt. Die Skandinavier warfen Rekordweltmeister Brasilien mit 2:1 aus dem Turnier. Für Norwegen ist es der erste Einzug in ein WM-Viertelfinale überhaupt. Außerdem hat England Co-Gastgeber Mexiko geschlagen. 3:2 lautet das Ergebnis.
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12: Früh ist es ziemlich wolkig, aktuell noch 14 Grad. Später wird's aber einigermaßen angenehm. Gegen Abend kommt auch die Sonne mal raus bei einem Topwert von 24 Grad und es dürfte einigermaßen trocken bleiben. Hier und da könnte es aber mal runtertröpfeln. Der Galaxy-Wettertrend. Morgen nochmal eine Spur sommerlicher, knapp 30 Grad und ein kleines bisschen mehr Sonne.
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14: Da ist immer noch viel los auf der A66 Richtung Frankfurt. Zwischen Bad Sohnsalmünster und Bad Obwächtersbach ist die rechte Spur dicht. Es staut sich hier 6 Kilometer zurück. Bisschen Geduld braucht ihr auch gerade auf der B469 Richtung Mainhausen. An der Ausfahrt Stockstadt hat es einen Unfall gegeben. Es staut sich hier 3 Kilometer zurück. Dann wird einmal geblitzt auf der B469 Richtung Ammerbach bei Wörzeckmauern. Da dürft ihr 120 fahren. In Aschaffenburg steht einer am Ortsausgang Richtung Kleinostheim nach der Tankstelle in der 50er und in Sulzbach wird in der Franz-Schüssler-Straße geblitzt. Da sind 30 erlaubt. Falls ihr unterwegs noch was seht, dann meldet euch gerne. 0800 007 0076 ist die kostenlose Nummer dafür.
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0: einen Kindergeburtstag und verlangt dann 1,83 Euro pro Kind von allen anderen Eltern im Nachgang, weil oh, die Kosten sind mal ein bisschen gestiegen. Felix, ja, guten Morgen. Ich glaube, der hat die Kontrolle über sein Leben verloren. 0800 007 0076. Vanessa, was sagst denn du dazu?
1: Wenn man Kindergeburtstag macht, dann muss man damit rechnen, dass es irgendwie immer ein bisschen teurer wird, als man denkt und hofft. Mhm. Aber was ich auch sagen muss, es ist auch mutig vom Vater, zu den Eltern zu sagen, er will bis hier aus unter 2 Euro von jedem Kind. Das muss man sich auch erstmal trauen.
0: Ja.
1: Naja, aber ich finde es auch etwas übertrieben.
0: Ja, voll. Rausgekommen ist diese ganze Geschichte übrigens, weil eine der Mütter, die so eine Nachricht bekommen hat, das auf einem öffentlichen Blog gepostet hat. Und dann hat sich diese Geschichte total krass verbreitet und nach diesem ganzen öffentlichen Druck, in Klammern kleiner Shitstorm, hat dieser Familienvater diese Rechnung über 1,83 vom Kindergeburtstag auch wieder zurückgezogen. Merkst du selber, ne?
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0: 20 nach 9.
1: München, wir müssen reden. Nicht über die Wiesen, nicht über Weißwurst, sondern über Mieten. Und ja, es wird kurz unangenehm.
2: 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Darüber spricht Bayern heute.
1: Felix hier, guten Morgen. In den 40 größten deutschen Städten sind die Mieten in den letzten 10 Jahren im Schnitt um 51% gestiegen. Das zeigt jetzt eine neue Studie des Deutschen Gewerkschaftsbundes DGB. München dabei immer noch Champions League. Ein Anstieg von 51,6% in den letzten 10 Jahren. Für den Preis, fragt man sich langsam, ist in der Miete für eine Einzimmerwohnung wenigstens ein Privatkonzert von Harry Styles inklusive. Und Bayern insgesamt kennt das Thema natürlich auch. Wohnen wird für viele junge Menschen immer mehr zum Endboss. Ausbildung, Studium, erster Job, alles schön und gut. Aber die eigentliche Challenge heißt bezahlbare Wohnung finden, ohne vorher im Lotto gewinnen zu müssen. Bundesweiter Spitzenreiter in Sachen Mietsteigerung übrigens die letzten 10 Jahre Berlin. Hier gingen die Mieten um über 70% nach oben. Puh, aber dit ist Berlin, wa?
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0: Drei Minuten vor halb zehn.
1: Ey, voll schön, dass ihr da seid. Hier ist die Galaxy Morning Show, der Montagmorgen in hoffentlich guten Händen. Ich gebe mir die größte Mühe, aber ich komme nicht alleine. Ich habe einen tollen Verbündeten und zwar, genau, die Musik. Holly Humberstone ist eine Top-Newcomerin, die für richtig schönen, frischen Wind sorgt. Also der Song hört sich an wie das Lüften am Morgen. Aktuell geht es ja noch von den Temperaturen, das heißt, vielleicht nutzt ihr auch die Zeit und lüftet ein paar Minuten durch. Mit To Love Somebody hört sich das und fühlt sich das dann sehr, sehr schön und richtig an. Taylor Swift haben wir noch da um kurz nach halb zehn, die ja richtig krass geheiratet hat, Travis Kelce, jetzt am Wochenende im Madison Square Garden. Hat sie sich ein Schloss einfach hingebaut, ne? Also ich persönlich, hätte ich die Kohle, ich hätte jetzt kein Schloss gebaut. Dauert auch viel zu lang. Ich wäre, glaube ich, einfach noch ein Schwanstein, weil warum nicht, ne? Opalite von Taylor Swift um kurz nach halb zehn und mehr der besten aktuellen Hits gleich hier. Auf Radio Galaxy. Gleich.
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5: Da ist immer noch viel los auf der A66 Richtung Frankfurt. Zwischen Bad Sohnsalmünster und Bad Obwechtersbach ist die rechte Spur dicht. Es staut sich hier 6 Kilometer zurück. Bisschen Geduld braucht ihr auch gerade auf der B469 Richtung Mainhausen. An der Ausfahrt Stockstadt hat es einen Unfall gegeben. Es staut sich hier 3 Kilometer zurück. Dann wird einmal geblitzt auf der B469 Richtung Amorbach bei Wörzeckmauern. Da dürft ihr 120 fahren. In Aschaffenburg steht einer am Ortsausgang Richtung Kleinostheim nach der Tankstelle in der 50er und in Sulzbach wird in der Franz-Schüssler-Straße geblitzt. Da sind 30 erlaubt. Falls ihr unterwegs sowas seht, dann meldet euch gerne. 0800 007 0076 ist die kostenlose Nummer dafür.
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0: 9:39 Uhr.
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0: 9.42 Uhr.
1: Happy 6-7! Felix hier, guten Morgen. Heute ist ein besonderer Tag für unsere jüngste Generation, die Gen Alpha. Die hat nämlich Anfang diesen Jahres die Zahlen 6 und 7 zum Meme gemacht. Fragt mich nicht, was das bedeuten soll. Es ist, glaube ich, einfach nur lustig, wenn jemand irgendwas mit diesen Zahlen sagt und dann alle so 6-7 und dann ihre Hände so auf und ab bewegen, als würden sie eine unsichtbare heiße Kartoffel versuchen aufzufangen. Jedenfalls ist heute der 6.7. Wundert euch also nicht, wenn heute viele Jugendliche immer wieder 6-7 rufen und mit den Händen rumfuchteln. Genau, das ist normal. Denen geht's gut. 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

0: Uhr 49.
1: Schwere Düfte und intensive Parfums sind eher was für den Winter, drum sind Bodysprays wieder auf dem Vormarsch.
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1: Felix hier, guten Morgen. Sommerfrische aus der Flasche, klingt nicht nur gut, riecht auch wunderbar. Bodysprays sind leichter als Parfum, legen sich schön soft auf die Haut und geben dieses frische Sommergefühl, ohne gleich den ganzen Raum einzunehmen. Bei Rossmann gibt es zum Beispiel jetzt das neue Amor de Sol Body Spray von Isana. Riecht schön frisch, dann angenehm warm, blumig, exotisch und am Ende sogar leicht vanillig. Kostet auch deutlich weniger als Parfums, nämlich nur 2,99 €. In Zeiten von alles wird teurer ist das ja vielleicht auch der Grund, wieso Body Sprays aktuell so auf dem Vormarsch sind. Schönen Montagmorgen.

0: 9.53 Uhr.
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5: Ich bin Fabian Schaffer. Die Fußball-WM hat ihren nächsten großen Aufreger. US-Präsident Trump soll Medienberichten zufolge bei FIFA-Boss Infantino angerufen haben, damit die Rotsperre von US-Stürmer Balogun ausgesetzt wird. Der darf nun im Achtelfinale gegen Belgien auflaufen. Eine Runde weiter sind unterdessen Norwegen nach einem 2:1 gegen Brasilien und England nach einem 3:2 gegen Mexiko. Das Bundeskabinett berät heute über den Haushalt für das kommende Jahr. Finanzminister Klingbeil verteidigte die dafür geplante hohe Neuverschuldung. Das Geld solle unter anderem in Wirtschaft und Verteidigung investiert werden. Im ARD-Sommerinterview äußerte sich der SPD-Chef auch zur geplanten Neuregelung bei Krankschreibungen. Demnach könnte es Ausnahmen geben. Beschäftigte müssten dann nicht zwingend schon am ersten Krankheitstag zum Arzt. Die gesetzlichen Krankenkassen haben ja schon länger Geldprobleme. Die geplante Reform von Gesundheitsministerin Warken ist aber noch nicht ganz durch. Union und SPD wollen noch einiges ändern, unter anderem bei der Familienversicherung und beim Geld vom Bund. Mehr von Zoe Tassovali.
6: Bei der Familienversicherung kommt die Koalition den Betroffenen offenbar doch noch etwas entgegen. Wer Kinder unter 12 Jahren hatte, soll den Ehepartner weiter kostenlos mitversichern können. Bisher war nur eine Grenze bis zum 7. Geburtstag des Kindes geplant. Außerdem könnte der Bund die Krankenkassen stärker unterstützen.
5: Deutschland droht ein massiver Fachkräftemangel, unter anderem bei Bus- und Lkw-Fahrern. Laut einer Studie des Instituts der Deutschen Wirtschaft gehen in den nächsten 15 Jahren rund 4,6 Millionen Fachkräfte in Rente. Mehr als 3 Millionen davon in Berufen, in denen es schon jetzt zu wenig Personal gibt. Im ÖPNV könnte das zu noch mehr Ausfällen und Fahrplanänderungen führen.
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7: Wir starten rein in die neue Woche mit mehr Wolken als Sonne heute. Wir schaffen so 20 bis 26 Grad und im Laufe des Tages kann es hier und da auch ein bisschen frischer sich anfühlen. Da ist ordentlich Wind mit dabei und stellenweise sind auch ein paar Schauer am Start. Der Galaxy-Wetter-Trend morgen am Dienstag. Hier und da ja auch Sonne-Wolken-Mix. Vereinzelt eine kleine Regenwahrscheinlichkeit, aber größtenteils trocken und maximal 24 bis 29 Grad bei uns.
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8: Erstmal gute Nachrichten von unseren Straßen. Da ist wieder alles frei. Ihr habt wieder freie Fahrt. Aber es wird geblitzt vielerorts. Einmal auf der B469 Richtung Ammerbach bei Wörzeckmauern. Da dürft ihr 120 fahren. 7 Wege Richtung Weibersbrunn an der Abzweigung Rotenbuch. Da sind 60 erlaubt. Am Ortsausgang von Aschaffenburg wird geblitzt. Nach der Tankstelle, wenn ihr Richtung Kleinostheim fahrt, ist eine 50er. In Sulzbach in der Franz-Schüssler-Straße. Da sind 30 erlaubt. Und in Hörsbach steht ein Blitzer am Friedhof. Hier wird in beide Richtungen geblitzt. Das ist eine 30er-Zone. Falls ihr unterwegs noch was seht, dann könnt ihr uns gerne Bescheid geben. Kostenlos unter der 0800 007 0076. Gute Fahrt euch.
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Ihr seid bei Radio Galaxy High und Leute, über 50% Mietsteigerung in den letzten 10 Jahren bei uns. Das ist schon richtig krass. In den 40 größten deutschen Städten ist das tatsächlich Realität, zeigt eine neue Studie des Deutschen Gewerkschaftsbunds. Und rate mal, wer natürlich wieder Spitzenreiter ist, Champions League München, ne? Ein Anstieg von 51,6%. Und Bayern insgesamt kennt das Thema natürlich auch. Also Wohnen wird für viele junge Leute einfach immer mehr zum Endgegner. Ausbildung, Studium, erster Job. Ich meine, die Challenge ist dabei halt einfach noch irgendwas Bezahlbares, einigermaßen Schönes zum Wohnen zu finden. Also es ist echt schon krass. Bundesweiter Spitzenreiter in Sachen Mietsteigerung die letzten 10 Jahre ist Berlin. Da gehen die Mieten teilweise um über 70% nach oben. Was soll man da noch sagen? Also das ist dann tatsächlich auch wirklich das teuerste Hobby überhaupt, wenn man sich einfach mal eine schöne leistet. Okay.

0: 12. Hi, ihr seid bei Radio Galaxy und die nächste halbe Stunde auf Arbeit klingt bei uns wie so ein kleines Festival-Line-Up. David Guetta ist gleich mit dabei. Nina Chuba, die besten aktuellen Hits mit Justin Bieber und Martin Garrix gleich.
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6: Erstmal gute Nachrichten von unseren Straßen. Da ist wieder alles frei. Ihr habt wieder freie Fahrt. Aber es wird geblitzt vielerorts. Einmal auf der B469 Richtung Ammerbach bei Wörzeckmauern. Da dürft ihr 120 fahren. Sieben Wege Richtung Weibersbrunn an der Abzweigung Rotenbuch. Da sind 60 erlaubt. Am Ortsausgang von Aschaffenburg wird geblitzt. Nach der Tankstelle, wenn ihr Richtung Kleinostheim fahrt, ist eine 50er. In Sulzbach in der Franz-Schüssler-Straße. Da sind 30 erlaubt. Und in Hörsbach steht ein Blitzer am Friedhof. Hier wird in beide Richtungen geblitzt. Ist eine 30er-Zone. Falls ihr unterwegs noch was seht, dann könnt ihr uns gerne Bescheid geben. Kostenlos unter der 0800 007 0076. Gute Fahrt euch.
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1: Ihr seid bei Hitradio N1. Hi. Und yummy, dieser Foodtrend geht gerade richtig viral steil. Und ich sag mal so, ich habe gerade auch schon meine Wassermelone ins Gefrierfach gepackt. Müsst ihr unbedingt ausprobieren. Das Wassermeloneneis funktioniert so. Eine halbe kleine Wassermelone ins Gefrierfach, nach einem halben Tag wieder rausholen, dann mit dem Löffel so ein bisschen reinkratzen, dass eine kleine Mulde entsteht und da ein bisschen Kokosmilch reinmachen und dann immer weiter mit dem Löffel in der Wassermelone rumrühren, sodass sich Kokosmilch und Wassermelone vermischen. Ein kleines bisschen Honig rein und das soll das leckerste Meloneneis ever werden. Werde ich definitiv mit meiner kleinen Tochter heute ausprobieren. Lasst euch schmecken!
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0: 12, ihr seid bei Radio Galaxy. Na, habt ihr auch die wahnsinnig tollen Fotos gesehen von der Hochzeit von Taylor Swift am Wochenende? Es war ja die Promi-Hochzeit des Jahres. Ich auch, dachte ich zumindest, ja, dass ich die Fotos gesehen habe, aber wir wurden alle gefoolt, denn das waren KI-generierte Fotos. Es gibt noch gar kein einziges Foto dieser Hochzeit, aber wird es bestimmt bald geben. 1000 Gäste waren auf jeden Fall geladen im Madison Square Garden in New York und die Trauung war von Adam Sandler gehalten worden. Wie cool ist das denn? Also das war sicherlich auch sehr witzig. Taylor Swift gibt's gleich für euch nach 11.
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1: Ich bin Justin Hamm. Erst darf ein Schiedsrichter aus Somalia nicht einreisen, jetzt wird die Strafe für eine rote Karte einfach aufgehoben. Die Fußball-WM in Nordamerika hat ihren nächsten großen Aufreger. US-Stürmer Balogun darf im Achtelfinale gegen Belgien auflaufen, obwohl er eigentlich gesperrt gewesen wäre. So hat die FIFA entschieden. Medienberichten zufolge auf Initiative von US-Präsident Trump hin. Unter anderem DFB-Präsident Neuendorf forderte rasche Aufklärung. Es ist ein Hoffnungsschimmer für die angeschlagene deutsche Industrie. Nach dem Rückschlag im April hat der Auftragseingang im Mai wieder zugelegt. Der Anstieg fiel zudem deutlich höher aus als von Experten erwartet. Die Aufträge stiegen im Mai im Vergleich zum Vormonat um 1,9%, so die Zahlen vom Statistikbundesamt. Demnach profitierte die Industrie unter anderem von Großaufträgen. Die Bundesregierung will heute im Kabinett den Haushalt für nächstes Jahr beschließen. Vor allem sieht der Entwurf eine höhere Neuverschuldung vor, auf gut 200 Milliarden Euro. Doch der Entwurf ist nicht final, sagt SPD-Fraktionschef Miersch im ZDF.
2: Ja, der Bundesfinanzminister legt heute den Haushalt vor. Da haben wir über alle Ressorts Einsparungen. Und ich will noch mal betonen, das ist jetzt heute der Regierungsentwurf. Damit ist noch nichts in Stein gemeißelt. Das Parlament wird sich mit dem Haushalt dann im Herbst beschäftigen. Und da werden wir an einigen Stellen garantiert auch noch verbessern.
1: Kritik kommt unter anderem von Linken-Chefin Schwertner. Zu viel Geld fließe in Aufrüstung und die Wirtschaft komme nicht in Gang, weil die Menschen kein Geld in der Tasche hätten. Die Einwohner von Hallberg-Moos im Landkreis Freising haben für eine Ansiedelung des Drohnenherstellers Helsing gestimmt. Bei einem Bürgerentscheid haben 59% dafür votiert, dass die Gemeinde die Grundlagen für einen Rüstungsstandort schafft. Helsing will dort einen dreistelligen Millionenbetrag investieren. Mehr als 300 neue Jobs sollen entstehen.
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3: Mit Anna-Kathrin. Zement auf der Straße hat heute Morgen für ein ordentliches Verkehrschaos rund um Mechtersbach gesorgt. Laut Polizei hat ein Fahrzeug auf der A66 mehrere Zementsäcke verloren. Die sind auf die Fahrbahn gefallen und aufgeplatzt. Durch den Verkehr hat sich der Zement auf der Fahrbahn verteilt und teilweise festgefahren. Wegen aufwendiger Reinigungsarbeiten staute es sich teilweise 6 Kilometer zurück. Mittlerweile ist die Spur wieder frei. 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
5: Mehr Wolken als Sonnenschein bei uns heute. 26 Grad ist unser Topwert. So um die 20 haben wir jetzt überall schon geknackt. Wir haben ja hier und da auch ein kleines Regenrisiko, vor allem dann, wenn es in Richtung Nachmittag reingeht. Der Galaxy-Wetter-Trend sieht für morgen schon besser aus, größtenteils trocken. Sonne und Wolken wechseln sich ab und es wird auch wieder heißer bei um die 30 Grad.
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3: Erstmal gute Nachrichten von unseren Straßen. Da ist wieder alles frei. Ihr habt wieder freie Fahrt. Aber es wird geblitzt vielerorts. Einmal auf der B469 Richtung Amorbach bei Wörzeckmauern. Da dürft ihr 120 fahren. 7 Wege Richtung Weibersbrunn an der Abzweigung Rotenbuch. Da sind 60 erlaubt. Am Ortsausgang von Aschaffenburg wird geblitzt. Nach der Tankstelle, wenn ihr Richtung Kleinostheim fahrt, ist eine 50er. In Sulzbach in der Franz-Schüssler-Straße. Da sind 30 erlaubt. Und in Hörsbach steht ein Blitzer am Friedhof. Hier wird in beide Richtungen geblitzt, ist eine 30er-Zone. Falls ihr unterwegs noch was seht, dann könnt ihr uns gerne Bescheid geben. Kostenlos unter der 0800 007 0076. Gute Fahrt euch.
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Okay, kann man machen, muss man jetzt aber auch nicht wirklich. Ihr seid bei Radio Galaxy. 58 Stunden, 35 Minuten und 58 Sekunden. So lang ging der längste Kuss der Welt. Das ist Weltrekord. Ja, man muss ja nicht gleich übertreiben, aber ich finde, heute sollten wir unseren Liebsten mal wieder einen dicken Schmatzer geben, denn heute ist internationaler Tag des Kusses und egal, wer sich diese wilden Tage immer ausdenkt, ich finde, der ist doch schön. Den sollten wir zelebrieren. Also, dicker Schmatzi. Mua. An euch ins Büro und hier ist Olivia Rodrigo und Drop Dead auf Radio Galaxy.

0: kurz vor 12. Hi, ihr seid bei Radio Galaxy. Die besten aktuellen Hits warten gleich auf euch mit unseren Top Girls. Bebe Rexha ist mit dabei, Ava Max und Kenya Grace gleich.
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5: Achtung auf der A3 Richtung Frankfurt. Zwischen Rohrbrunn und Weibersbrunn hat es einen Unfall mit mehreren Fahrzeugen gegeben. Es staut sich hier entsprechend zurück. Dann nochmal Achtung auf der A3 Richtung Würzburg. Zwischen Seligenstadt und Stockstadt haben wir eine ungesicherte Unfallstelle auf dem Standstreifen. Dann wird geblitzt einmal auf der B469 Richtung Amorbach bei Wörzeck-Mauern. Da sind 120 erlaubt. 7 Wege Richtung Weibersbrunn an der Abzweigung Rotenbuch ist eine 60er-Zone. Und in Hößbach wird am Friedhof in der 30er geblitzt, hier in beide Richtungen. Falls ihr noch was habt unterwegs, dann meldet euch gerne bei uns 0800 007 0076.
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Maxi hier. Hi und Hand aufs Herz. Wann habt ihr euch das letzte Mal so richtig gegönnt und wart so richtig fein schmausen? Der Guide Michelin 2026 hat wieder ganz viele neue Restaurants bei uns in Bayern mit Sternen ausgezeichnet. Und tatsächlich sind wir in Bayern Spitzenreiter, sind das Bundesland mit den meisten Michelin-Sterne-Restaurants in Deutschland. Insgesamt gibt es 80 Stück bei uns. München 14, Nürnberg 8, Würzburg 4 und ja, so danach Regensburg, Augsburg, Passau, Lindau. Also wir können uns auf jeden Fall einmal schön durchschlemmen. Ne? Sollten wir unbedingt mal wieder machen. Vielleicht habt ihr ja irgendwie einen Jahrestag oder irgendwas Besonderes. Und dann könnt ihr euch mal wieder so richtig

Ihr seid bei Radio Galaxy. Hi, und ich glaube, mein Teenie-Ich wäre ausgerastet, hätte es gewusst, dass ich mal 2 Meter entfernt von Jason Derulo stehen werde. Der Kerl war die Tage auf Mallorca. Ich war dort und ich sag mal so, 20 Minuten, ne? Das war alles, was er da hingelegt hat, aber es war schon gut. Es war schon gut. Und die Nummer hat er natürlich auch gespielt, wird gerade rauf und runter auf TikTok, Insta und natürlich in den Charts gefeiert. Hier ist Michiko, die besten

0: vor 12, ihr seid bei Radio Galaxy. Wir schicken euch gleich in die Mittagspause oder vielleicht schon in den wohlverdienten Feierabend für alle Frühschichtler. Lorelle ist gleich mit dabei, Alex Warren und Harry Styles, die besten aktuellen Hits gleich.
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18: Ich bin Justin Hamm. Fast die Hälfte der Menschen in Deutschland nutzt KI mittlerweile für Gesundheitsfragen. Das zeigt die Studie Stada Health Report. Claudia Wächter, welche Fragen haben Betroffene denn an den Chatbot?
19: Die allermeisten wollen im Prinzip eine Diagnose besser verstehen oder bereiten sich so auch auf einen Arztbesuch vor. Auf jeden Fall finden gut 80% der Deutschen KI in der Gesundheitsvorsorge völlig okay. Einige sind allerdings auch skeptisch, fragen sich, was am Ende mit den eigenen Daten passiert.
18: Und Experten warnen, KI macht häufig Fehler bei Diagnosen oder Medikamentendosierungen.

0: und ist auch kein geeigneter Ersatz für eine Psychotherapie. Der Wirtschaftsrat der CDU spricht sich für längere Ladenöffnungszeiten an Sonntagen aus. Generalsekretär Steiger begrüßt zwar den Regierungsplan, Bäckereien und Buchhandlungen länger öffnen zu lassen, fordert aber mehr Flexibilität für den gesamten Einzelhandel. Auch der Handelsverband HDE hatte sich schon dafür ausgesprochen. Politiker aus dem Landkreis Landsberg am Lech fordern von Bayerns Wirtschaftsminister Aiwanger einen Stopp der Erdgassuche am Ammersee. Die Genehmigung solle erst verlängert werden, wenn die Trinkwasserversorgung der betroffenen Gemeinden gesichert sei, so steht es in einem Brief. Bisherige Bohrungen nach einem neuen Brunnen in Reichling sind erfolglos geblieben. Für Fußballromantiker ist das ganz harte Kost. Die FIFA hat die Rotsperre des US-amerikanischen Spielers Folarin Balogun bei der WM ausgesetzt. Medienberichten, US-Präsident Trump selbst habe den Weltverband dazu gedrängt. Balogun hatte im 16. Finale gemäß der Regel die rote Karte bekommen. Eine Erklärung der FIFA gibt es nicht. Achtelfinalgegner Belgien hat jetzt Einspruch eingelegt.
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2: Mit Anna-Kathrin. Zement auf der Straße hat heute Morgen für ein ordentliches Verkehrschaos rund um Mechtersbach gesorgt. Laut Polizei hat ein Fahrzeug auf der A66 mehrere Zementsäcke verloren. Die sind auf die Fahrbahn gefallen und aufgeplatzt. Durch den Verkehr hat sich der Zement auf der Fahrbahn verteilt und teilweise festgefahren. Wegen aufwendiger Reinigungsarbeiten staute es sich teilweise 6 Kilometer zurück. Mittlerweile ist die Spur wieder frei. 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
4: Wir starten rein in die neue Woche mit mehr Wolken als Sonne heute. Wir schaffen so 20 bis 26 Grad und im Laufe des Tages kann es hier und da auch ein bisschen frischer sich anfühlen. Da ist ordentlich Wind mit dabei und stellenweise sind auch ein paar Schauer am Start. Der Galaxy Wetter Trend morgen am Dienstag. Hier und da ja auch Sonne-Wolken-Mix. Vereinzelt eine kleine Regenwahrscheinlichkeit, aber größtenteils trocken und maximal 24 bis 29 Grad bei uns.
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2: Achtung auf der A3 Richtung Frankfurt zwischen Robbrunn und Weibersbrunn haben wir eine Vollsperrung nach einem Unfall mit mehreren Fahrzeugen. Bitte umfahrt das Gebiet hier weiträumig, es staut sich enorm zurück. Dann hat es auch nochmal gekracht auf der A3 Richtung Würzburg zwischen Seligenstadt und Stockstadt. Da ist gerade der Standstreifen blockiert. Auf der B469 zwischen Stockstadt und Großostheim staut es sich in beide Richtungen durch ein defektes Fahrzeug und eine Tagesbaustelle. Dann braucht ihr gerade auch länger, wenn ihr in Kleinostheim unterwegs seid. Auf der Ortsdurchfahrt B8 dauert es gerade etwa eine Viertelstunde länger. Dann habe ich noch Blitzer für euch. Einer steht auf der B469 Richtung Amorbach, Höhe Wörzeckmauern, da sind 120 erlaubt. 7 Wege Richtung Weibersbrunn an der Abzweigung Rotenbuch, da sind 60 erlaubt. Und in Hörsbach wird am Friedhof geblitzt. In beide Richtungen ist eine 30er. Falls ihr unterwegs noch was sehen solltet, dann gebt uns gerne Bescheid. 0800 007 0076. Gute Fahrt euch.
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Hi, und Leute, über 50% Mietsteigerung in den letzten 10 Jahren bei uns. Das ist schon richtig krass. In den 40 größten deutschen Städten ist das tatsächlich Realität, zeigt eine neue Studie des Deutschen Gewerkschaftsbunds. Und rate mal, wer natürlich wieder Spitzenreiter ist, Champions League München, ne? Ein Anstieg von 51,6%. Und Bayern insgesamt kennt das Thema natürlich auch. Also Wohnen wird für viele junge Leute einfach immer mehr zum Endgegner. Ausbildung, Studium, erster Job. Ich meine, die Challenge ist dabei halt einfach noch, irgendwas Bezahlbares, einigermaßen Schönes zum Wohnen zu finden. Also es ist echt schon krass. Bundesweiter Spitzenreiter in Sachen Mietsteigerung die letzten 10 Jahre ist Berlin. Da gehen die Mieten teilweise um über 70% nach oben. Ja, was soll man da noch sagen? Ne? Also das ist dann tatsächlich auch wirklich das teuerste Hobby überhaupt, wenn man sich einfach mal eine schöne leistet. Ne?

0: Das gehen die kleinen Montagsdurchhänger. Die besten aktuellen Hits werden gleich auf euch. Temper City, Michael Schulze, Kamrat und Nico Santos. Macht direkt auf Knopfdruck einfach mal die Good Vibes.
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3: Achtung auf der A3 Richtung Frankfurt zwischen Robbrunn und Weibersbrunn haben wir eine Vollsperrung nach einem Unfall mit mehreren Fahrzeugen. Bitte umfahrt das Gebiet hier weiträumig, es staut sich enorm zurück. Dann hat es auch nochmal gekracht auf der A3 Richtung Würzburg zwischen Seligenstadt und Stockstadt. Da ist gerade der Standstreifen blockiert. Auf der B469 zwischen Stockstadt und Großostheim staut es sich in beide Richtungen durch ein defektes Fahrzeug und eine Tagesbaustelle. Dann braucht ihr gerade auch länger, wenn ihr in Kleinostheim unterwegs seid. Auf der Ortsdurchfahrt B8 dauert es gerade etwa eine Viertelstunde länger. Dann habe ich noch Blitzer für euch. Einer steht auf der B469 Richtung Amorbach, Höhe Wörzeckmauern, da sind 120 erlaubt. 7 Wege Richtung Weibersbrunn an der Abzweigung Rotenbuch, da sind 60 erlaubt. Und in Hößbach wird am Friedhof geblitzt. In beide Richtungen ist eine 30er. Falls ihr unterwegs noch was sehen solltet, dann gebt uns gerne Bescheid. 0800 007 0076. Gute Fahrt euch.
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Ihr seid bei Radio Galaxy. Hi, und ich habe gerade gelesen, Flipflops feiern ihr Comeback. Ich wusste gar nicht, dass sie jemals weg waren. Also sind ja praktisch für viele. Ich muss sagen, ich bin nicht so ein Fan. Ich habe, glaube ich, gefühlt 10 Jahre keine gehabt. Dieses Jahr mal wieder welche gekauft. Die gibt es ja mittlerweile auch in coolen Varianten, tollen Farben und auch mit Plateau oder bürotauglich sogar mit so einem kleinen Absatz. Sieht schick aus und ist bequemer. Ja. Freuen wir uns doch, wenn wir dann ganz viel Flipflops ausführen können wieder in den nächsten Tagen. Heute erstmal so ein bisschen Sommerdurchhänger, aber ist auch mal schön zum Durchlüften. Die besten Aktien jetzt für euch, Kamerad und Hack.

seid bei Radio Galaxy. Hi, und Sommerhit-Bewerbung ist raus, würde ich mal sagen. Kommt diesmal aus dem hohen Norden. Das ist nämlich ein Trio aus Norwegen, The Bowser. Und ich würde sagen, haben ein Händchen für richtig gute Sommerbeats. Hier ist McNair.

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11: Ich bin Justin Hamm. Der Handel fordert mehr Möglichkeiten zur Öffnung von Geschäften an Sonntagen. Der Chef des Einzelhandelsverbandes Gent sagte der Bild, Einkaufen sei auch ein Freizeiterlebnis. Daher setze man sich für Sonntagsöffnungen ein, auch um Innenstädte attraktiv und lebendig zu halten. Hintergrund, die Bundesregierung will die Öffnungszeiten für Bäckereien, Konditoreien und Bibliotheken an Sonntagen verlängern bzw. überhaupt ermöglichen. Früher war es Dr. Google.

0: Heute vermehrt die KI, wenn es darum geht, ärztliche Diagnosen besser zu verstehen. Einer Umfrage zufolge bereitet sich fast jeder Fünfte auf diese Weise auf einen Arztbesuch vor. Knapp die Hälfte erhofft sich durch ChatGPT, Claude und Co. mehr Infos zu einer Diagnose. Gut 80% der Befragten sind auch offen dafür, dass KI künftig eine Rolle in ihrer Gesundheitsversorgung spielt. Wir bleiben beim Thema. Bayerns Gesundheitsministerin Gerlach fordert Nachbesserungen bei der geplanten Gesundheitsreform. Konkret verlangt sie, dass der Bund die Kassenbeiträge für Bürgergeldempfänger vollständig aus Steuermitteln finanziert. Die Finanzierungslücke beträgt laut Gerlach 12 Milliarden Euro. Bundesgesundheitsministerin Warken hat bereits Korrekturen am Reformpaket angekündigt. Die Angst vor politischer Einflussnahme auf die Fußball-WM durch die USA war groß und offenbar nicht unberechtigt. US-Torjäger Valerian Balogun darf nun doch im Achtelfinale spielen, obwohl er im Spiel zuvor eine berechtigte rote Karte gesehen hat. Medien berichten, dass US-Präsident Trump die Aussetzung der Sperre veranlasst hat. Der womögliche neue Bundestrainer Jürgen Klopp sagte bei Magenta TV dazu:
1: Das ist unser Spiel, nicht deren Spiel.
0: Der Achtelfinalgegner der USA, Belgien, hat Einspruch gegen die Entscheidung eingelegt.
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3: Mit Anna-Kathrin. Zement auf der Straße hat heute Morgen für ein ordentliches Verkehrschaos rund um Mechtersbach gesorgt. Laut Polizei hat ein Fahrzeug auf der A66 mehrere Zementsäcke verloren. Die sind auf die Fahrbahn gefallen und aufgeplatzt. Durch den Verkehr hat sich der Zement auf der Fahrbahn verteilt und teilweise festgefahren. Wegen aufwendiger Reinigungsarbeiten staute es sich teilweise 6 Kilometer zurück. Mittlerweile ist die Spur wieder frei. 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
5: Jetzt am Nachmittag sind mehr Wolken als Sonne am Start und das in ganz Bayern. Es kommt immer wieder zu Schauern oder sogar Gewittern bei euch. Der Topwert liegt zwischen 20 und 30 Grad, ist also teilweise sogar noch relativ warm bei euch. Der Galaxy-Wettertrend für die nächsten Tage. Morgen ist es dann schon wieder ein bisschen besser. Es sind nur ein paar Wolken, dazu dann ein bisschen Sonnenschein. Und es bleibt auch meistens trocken bei 24 bis 32 Grad. Übermorgen dann auch eher trocken und dann auch wieder viel Sonnenschein und dann auch nur ganz wenige Wolken am Himmel. Auch hier 32 Grad in der Spitze.
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5: Hi Autofahrer, kurzes Update. A72, Plauen Richtung Hof. Vorsicht zwischen Hof Nord und dem Dreieck Bayerisches Vogtland. Hier ist gerade eine ungesicherte Unfallstelle. A3, Frankfurt Richtung Würzburg. Zwischen Bessenbach, Walderschaff und Weibersbrunn haben wir 2 Kilometer Stau. Ihr verliert hier eine halbe Stunde. Ist hier die Fahrbahn gesperrt zwischen Weibersbrunn und Rohrbrunn wegen Vermessungsarbeiten. Und hier wird empfohlen, dass ihr die U83 als Umleitung nehmt. Ebenfalls A3, aber Würzburg Richtung Frankfurt, also Gegenrichtung zwischen Markt Heidenfeld und Weibersbrunn, 6 Kilometer Stau. Hier verliert ihr dann sogar eine Stunde. Gutes Durchhaltevermögen. Hier ist immer noch komplett gesperrt wegen einer Unfallaufnahme. Und hier wird die Umleitung U42 empfohlen. Habt ihr auch noch was entdeckt, einen Stau oder einen Blitzer, dann sehr gerne kostenlos bei uns melden an die 0800 007 0076.
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Hi Leute, der Moritz hier. Ich liebe ja Deutschland, denn hier ist ja wirklich alles geregelt. Natürlich mit den DIN-Normen. Die verrücktesten, die habe ich euch jetzt mal rausgesucht. Das sind meine Top 3. Für alle Autofahrer, wenn ihr von der Polizei überholt werdet, dann ist das natürlich irre laut und zwar laut wie eine Kettensäge und das muss so. Und zwar genau immer ein tiefer Ton, ein hoher Ton, ein tiefer Ton, ein hoher Ton. Das sagt die DIN 14610. Einfach nur geil. Dann habe ich noch was für alle Väter, die den Kids mal so richtig zeigen wollen, wie man die Wasserrutsche richtig benutzt. Nummer 2 ist nämlich die DIN EN 1069 und die sagt halt, dass so Wasserrutschen halt nur für ein einzelnes Kind ausgelegt sind, nicht für Väter. Und Nummer 1 für heute Abend in der Bar, da schmeckt ihr beim Bier die DIN 6650-10 raus. Das Bier, das muss nämlich da dauerhaft gekühlt sein, bis zum Zapfen. Und ganz wichtig, nur geschultes Personal darf euch euer Bier zapfen. Also, das ist wahrscheinlich die deutscheste Norm von allen, würde ich sagen.

0: Kurz vor halb zwei haben wir's. Ihr hört Radio Galaxy mit den besten aktuellen Hits und da ist gleich Kygo in der Playlist mit Save My Love, Hammernummer, ganz entspannte Housebeats und die Hammerstimmen von Khaled und Griffin obendrauf. Außerdem ganz, ganz frisch mit dabei, dann Stay, die ganz neue Nummer von Leonie im Feature mit Callum Scott, Hammernummer, ganz frisch bei uns reingekommen, gibt's gleich für euch auf die Ohren und das hört ihr natürlich auch über unseren Webstream auf radiogalaxy.de.
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2: Hi Autofahrer, kurzes Update. A72, Plauen Richtung Hof. Vorsicht zwischen Hof Nord und dem Dreieck Bayerisches Vogtland. Hier ist gerade eine ungesicherte Unfallstelle. A3, Frankfurt Richtung Würzburg. Zwischen Bessenbach, Walderschaff und Weibersbrunn haben wir 2 Kilometer Stau. Ihr verliert hier eine halbe Stunde. Ist hier die Fahrbahn gesperrt zwischen Weibersbrunn und Rohrbrunn wegen Vermessungsarbeiten. Und hier wird empfohlen, dass ihr die U83 als Umleitung nehmt. Ebenfalls A3, aber Würzburg Richtung Frankfurt, also Gegenrichtung zwischen Markt Heidenfeld und Weibersbrunn. 6 Kilometer Stau. Hier verliert ihr dann sogar eine Stunde. Gutes Durchhaltevermögen. Hier ist immer noch komplett gesperrt wegen einer Unfallaufnahme. Und hier wird die Umleitung U42 empfohlen. Habt ihr auch noch was entdeckt? Einen Stau oder einen Blitzer? Dann sehr gerne kostenlos bei uns melden. An die 0800 007 0076.
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Heide Moritz hier. Schönen Nachmittag wünsche ich euch. Ihr hört Radio Galaxy und ich weiß, es ist Montagnachmittag. Wir starten alle gerade erst so in diese Woche rein und das ist vielleicht auch jetzt schon bei der Arbeit gerade wieder ein bisschen nervig, ein bisschen anstrengend. Ich kenne das, Leute. Aber wir haben für euch was in die Playlist gepackt, damit ihr jetzt nochmal ein bisschen Energie sammeln könnt. Ein richtiger Power-Sound. Where is my husband von Ray? Jetzt für euch in der Radio Galaxy Playlist.

Latin Hausmeister Ugel ist jetzt für euch am Start, hat seine neue Single Moving to the Sun rausgehauen. Richtig frischer Sound für unsere Playlist. Ja, und da hat er sich legendäre Hausstimmen oben drauf geholt, damit die ganze Sache rund wird, und rausgekommen ist ein perfekter Mix aus einem Clubklassiker und recht neuen Vibes. Hören wir uns jetzt gemeinsam mal an, hier auf Radio Galaxy.

0: Leute, es gibt einfach einen Wettbewerb für Kleingärten. Hi, der Moritz hier. Ihr hört Radio Galaxy um kurz vor zwei und das wusste ich absolut auch noch nicht. Wir quatschen mal gleich drüber in einer Viertelstunde und starten rein in die neue Stunde dann mit Bebe Rexha, New Religion. Da hat sie einen alten Kultparty-Hit neu aufgelegt. Gibt's alles gleich für euch hier bei uns in der Playlist auf Radio Galaxy.
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13: Ich bin Justin Hamm. Die Krankmeldung ab Tag 1 ist ein großer Aufreger rund um die geplanten Reformen der Bundesregierung, aber auch die mögliche Ausweitung von befristeten Jobs. Sachgrundlose Befristungen sollen bis zu 4 Jahre möglich werden und 6-mal verlängert werden dürfen. Eine YouGov-Umfrage zeigt nun, mehr als die Hälfte der Menschen lehnen diese Pläne ab. Gewerkschaften kritisieren, dass befristete Verträge oft als Druckmittel eingesetzt werden. Es wurde eine rote Linie überschritten. Mit diesen Worten hat der Europäische Fußballverband UEFA auf den Fall Balogun reagiert. Der US-Stürmer darf im WM-Achtelfinale gegen Belgien spielen, obwohl er zuvor zu Recht rot gesehen hatte und eigentlich gesperrt wäre. Die FIFA hob die Sperre allerdings auf, Medienberichten zufolge auf Druck von US-Präsident Trump hin. Die Einwohner von Hallbergmoos im Landkreis Freising haben für eine Ansiedelung des Drohnenherstellers Helsing gestimmt. Bei einem Bürgerentscheid haben 59% dafür votiert, dass die Gemeinde die Grundlagen für einen Rüstungsstandort schafft. Helsing will dort einen 3-stelligen Millionenbetrag investieren. Mehr als 300 neue Jobs sollen entstehen. Die Bundesnetzagentur wirft eBay vor, gegen EU-Nutzerrechte zu verstoßen. Die Behörde kritisiert, dass die Handelsplattform rechtswidrige Inhalte nicht einfach genug melden lässt, Nutzer bei Kontosperrungen nicht klar informiert und Händler-Kontaktdaten schwer auffindbar sind. eBay soll die Mängel abstellen, sonst droht ein Zwangsgeld.
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14: Mit Vivian. Zement auf der Autobahn und plötzlich läuft im Berufsverkehr gar nichts mehr flüssig. Bei Wächtersbach hat heute Morgen verlorene Ladung für einen ziemlich ungewöhnlichen Stau gesorgt. Anna-Kathrin Mark berichtet.
15: Sagt Zement, werden viele Autofahrer hier heute früh gedacht haben. Gegen 4:45 am Morgen geht die erste Meldung.

0: bei der Autobahnpolizei ein. Auf der A66 bei Wächtersbach hat ein Fahrzeug mehrere Säcke voller Zement verloren. Die sind auf der Straße aufgeplatzt. Durch den Verkehr hat sich der Zement verteilt und teilweise festgefahren. Die Folge? Die Autobahn wird kurz vollgesperrt, dann ist nur noch eine Spur frei. Bis 9 Uhr ist die Straßenmeisterei mit aufwendigen Reinigungsarbeiten beschäftigt. Zu den Stoßzeiten staut es sich teilweise 6 Kilometer zurück. Mittlerweile ist die Spur wieder frei, aber der Start in den Tag war für viele Pendler ziemlich festgefahren.
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3: 20 bis 30 Grad hat's heute Nachmittag maximal. Dazu ganz, ganz viele graue Wolken am Himmel. Die Sonne nur sehr selten am Start. Dafür umso mehr Schauer und Gewitter bei euch. Der Galaxy-Wetter-Trend für die nächsten Tage. Es wird besser. Morgen ist es schon wieder richtig freundlich draußen. Klar, auch noch ein paar Wolken am Himmel, aber es soll meistens trocken bleiben. Dafür ist die Sonne auch wieder am Start. Und übermorgen kriegen wir eigentlich genau das gleiche Mix aus Sonne und Wolken bei maximal 32 Grad in den nächsten Tagen.
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3: Hi Autofahrer, kurzes Update. A3 Würzburg Richtung Frankfurt. Zwischen Markt Heidenfeld und Weibersbrunn haben wir 7 Kilometer Stau. Hier verliert ihr gerade eine Stunde. Gutes Durchhaltevermögen. Hier ist weiterhin die Autobahn gesperrt wegen Reinigungsarbeiten jetzt und es wird empfohlen, dass ihr die Umleitung U42 nehmt. A6 Heilbronn Richtung Nürnberg. Zwischen Ansbach und Lichtenau haben wir 3 Kilometer Stau. Hier 20 Minuten Zeitverlust. Der linke Fahrstreifen hier blockiert durch eine Unfallstelle. Außerdem A72 Plauen Richtung Hof. Zwischen Hoftöpen und dem Dreieck Bayerisches Vogtland haben wir 3 Kilometer Stau jetzt. Hier verliert ihr noch 10 Minuten. Habt ihr auch noch was gesehen, einen Stau oder einen Blitzer, dann sehr gerne kostenlos bei uns melden an die 0800 007 0076. Danke euch und gute Fahrt.
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kurz hier. Und Leute, wusstet ihr, dass es einfach einen Wettbewerb für Kleingärten gibt? Das ist kein Witz. Ihr hört Radio Galaxy und Grüße gehen raus an dieser Stelle zu euch ins Allgäu, an die Kleingartenanlage Augsburg-Herrenbach. Ihr macht Bayern nämlich gerade richtig stolz, denn dieser wunderschöne Schrebergarten, der hat es einfach eine Runde weiter geschafft im Bundeswettbewerb Gärten im Städtebau. Das gibt's wirklich. Das ist völlig verrückt. Dort werden die besten Kleingartenanlagen des Landes tatsächlich ausgezeichnet. Und ich glaube, einen deutscheren Wettbewerb, den gibt es nicht. Trotzdem gewinnt jetzt nicht der Garten mit den meisten Deutschlandfahnen. Das wäre zu einfach. Die Jury, die achtet da auf Klimaschutz, Artenvielfalt und Gemeinschaft zum Beispiel. Also, drücken wir euch natürlich die Daumen. Allgäu muss jetzt hier Bayern vertreten, aber das ist doch wunderbar. Das hoffen wir, dass ihr dann den Pokal quasi nach Hause holt. Das sind die schönsten Gärten in Deutschland. Und ihr hört Radio Galaxy jetzt mit den besten aktuellen Hits.

0: Sie hat ja gesagt, Taylor Swift. Große Hochzeit natürlich, Ende letzter Woche dann in New York City. Aber jetzt ist sie unter der Haube und gleich bei uns in der Playlist mit Opalite, ihrem großen Ohrwurm vom aktuellen Album. Außerdem ganz frisch mit dabei Need Your Love, die neue Single von One Republic. Ganz frisch reingekommen hier bei uns auf Radio Galaxy. Und das alles hört ihr natürlich auch über eure Smart Speaker im Büro, aber auch zu Hause gerne mal ausprobieren. Gleich um kurz nach 2:30.
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0: Hi Autofahrer, kurzes Update. A3 Würzburg Richtung Frankfurt. Zwischen Markt Heidenfeld und Weibersbrunn haben wir 7 Kilometer Stau. Hier verliert ihr gerade eine Stunde gutes Durchhaltevermögen. Hier ist weiterhin die Autobahn gesperrt wegen Reinigungsarbeiten jetzt. Und es wird empfohlen, dass ihr die Umleitung U42 nehmt. A6 Heilbronn Richtung Nürnberg. Zwischen Ansbach und Lichtenau haben wir 3 Kilometer Stau. Hier 20 Minuten Zeitverlust. Der linke Fahrstreifen hier blockiert durch eine Unfallstelle. Außerdem A72 Plau in Richtung Hof. Zwischen Hoftöpen und dem Dreieck Bayerisches Vogtland haben wir 3 Kilometer Stau jetzt. Hier verliert ihr noch 10 Minuten. Habt ihr auch noch was gesehen, einen Stau oder einen Blitzer, dann sehr gerne kostenlos bei uns melden an die 0800 007 0076. Danke euch und gute Fahrt.
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Sie ist nicht nur eine ausgezeichnete Musikerin, nein, sie hat jetzt auch einen großen Traum von sich wahrgemacht. Sie hat jetzt ihre eigene Lego Edition, nämlich Olivia Rodrigo. Schönen Nachmittag wünsche ich euch, Moritz, hier auf Radio Galaxy. Gleich 5 Sets sind am Start, unter anderem ihre Gitarre, aber auch einen Schallplattenspieler könnt ihr dann von ihr bauen. Alles schön im Lila gehalten, dazu aber mit roten Akzenten. Ja, und das ist richtig cool geworden. Diese 5 Sets könnt ihr vorbestellen im offiziellen Lego Online-Shop und ausgeliefert werden sie dann gleich zum 1. August, also in einem Monat schon. Ja, da muss ich mal sagen, Respekt. Also das ist auch auf jeden Fall was, was auf meiner Bucketlist steht, würde ich sagen. Sie hat auch eine neue Single am Start. Drop Dead heißt die Nummer und die hören wir uns jetzt gemeinsam an hier auf Radio Galaxy. Das sind die besten aktuellen Hits für euren Nachmittag.

Heute Abend spielt Portugal bei der Fußball-Weltmeisterschaft und es könnte richtig, richtig spannend werden, Leute. Hi, der Moritz hier auf Radio Galaxy und es geht um 21 Uhr los, live und kostenlos im Free-TV, könnt ihr sogar euch anschauen. Es ist richtig brisant, denn bei einer Niederlage wäre das das letzte Spiel tatsächlich im Nationaltrikot für Cristiano Ronaldo. Das wäre natürlich schon ein richtiger Hammer, aber es wird auch richtig, richtig hart, denn Portugal spielt heute Abend gegen den Top-Favoriten Spanien. Dürfte also richtig spannend werden. Also nicht wundern, wenn es bei euch um die Ecke ordentlich für Geschrei sorgt heute Abend ab 9. Keine Angst, die Nachbarn feiern nicht die nächste Party. Ist eher so ein Public Viewing. Und dann sehen die auf jeden Fall dieses Hammerspiel. Oder ihr vielleicht ja auch. Können wir auch mal mit reinzappen, würde ich sagen. Die besten aktuellen Hits gibt's jetzt für euch auf die Ohren. Ariana Grande am Start mit einem der großen Liebessongs. Einer der größten Liebessongs sogar, hat sie gesagt. Hate that I made you love me. Der ist gerade total angesagt und deshalb hört ihn jetzt.

0: Ihr hört Radio Galaxy um kurz vor drei und wir starten dann gleich in die neue Stunde natürlich auch wieder mit den besten aktuellen Hits. Ganz entspannt kommt ihr noch durch den Montagnachmittag mit Mr. Know It All, der Hammernummer von Teddy Swims. Ich liebe sie einfach. Und wir sprechen über einen neuen Trend und zwar sind das Body Sprays. Was da dahinter steckt, das verrate ich euch in einer Viertelstunde hier auf Radio Galaxy.
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20: Ich bin Justin Hamm. Bei der Fußball-WM entwickelt sich ein großer Skandal. Die FIFA hat ohne Erklärung die Rotsperre gegen US-Stürmer Balogun kurz vor dem Achtelfinale ausgesetzt. Medien berichten, dass US-Präsident Trump das bei der FIFA durchgesetzt hat. Der Europäische Verband UEFA spricht von einer überschrittenen roten Linie. Weitere Reaktionen von Thomas Thonfeldt.
21: Der belgische Fußballverband hat vor dem Achtelfinalspiel seines Teams gegen die USA heute Nacht offenbar Berufung gegen die Entscheidung eingelegt. Und DFB-Präsident Neuendorf fordert rasche Aufklärung des Vorgangs. Es gehe um die Integrität des Wettbewerbs und die Glaubwürdigkeit der FIFA.
20: Nicht nur die Zahl der Asylanträge in Deutschland sinkt stark, sondern auch die der unerlaubten Einreisen. Im ersten Halbjahr hat die Bundespolizei rund 24.000 Fälle registriert, 22% weniger als im Vorjahreszeitraum. Seit den verschärften Grenzkontrollen wurden fast 39.000 Menschen direkt an der deutschen Grenze zurückgewiesen. Politiker aus dem Landkreis Landsberg am Lech fordern von Bayerns Wirtschaftsminister Aiwanger einen Stopp der Erdgassuche am Ammersee. Die Genehmigung solle erst verlängert werden, wenn die Trinkwasserversorgung der betroffenen Gemeinden gesichert sei, heißt es in dem Brief. Bisherige Bohrungen nach einem neuen Brunnen in Reichling sind erfolglos geblieben. Die Deutsche Post stellt Briefe inzwischen langsamer zu, nutzt den gesetzlichen Spielraum aber nach eigener Aussage nicht voll aus. Konzernchef Meyer sagt, mehr als 90% der Briefe kämen innerhalb von 2 Werktagen an. Außerdem liefert die Post Briefe jetzt gebündelt aus. An manchen Tagen bleibt der Briefkasten deshalb leer.
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22: 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Zement auf der Autobahn und plötzlich läuft im Berufsverkehr gar nichts mehr.

0: flüssig. Bei Wächtersbach hat heute Morgen verlorene Ladung für einen ziemlich ungewöhnlichen Stau gesorgt. Anna-Kathrin Mark berichtet.
1: Sagt Zement, werden viele Autofahrer hier heute früh gedacht haben. Gegen 4:45 am Morgen geht die erste Meldung bei der Autobahnpolizei ein. Auf der A66 bei Wächtersbach hat ein Fahrzeug mehrere Säcke voller Zement verloren. Die sind auf der Straße aufgeplatzt. Durch den Verkehr hat sich der Zement verteilt und teilweise festgefahren. Die Folge, die Autobahn wird kurz vollgesperrt, dann ist nur noch eine Spur frei. Bis 9 Uhr ist die Straßenmeisterei mit aufwendigen Reinigungsarbeiten beschäftigt. Zu den Stoßzeiten staut es sich teilweise 6 Kilometer zurück. Mittlerweile ist die Spur wieder frei, aber der Start in den Tag war für viele Pendler ziemlich festgefahren.
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3: Jetzt am Nachmittag sind mehr Wolken als Sonne am Start und das in ganz Bayern. Es kommt immer wieder zu Schauern oder sogar Gewittern bei euch. Der Topwert liegt zwischen 20 und 30 Grad, ist also teilweise sogar noch relativ warm bei euch. Der Galaxy-Wettertrend für die nächsten Tage. Morgen ist es dann schon wieder ein bisschen besser. Es sind nur ein paar Wolken, dazu dann ein bisschen Sonnenschein. Und es bleibt auch meistens trocken bei 24 bis 32 Grad. Übermorgen dann auch eher trocken und dann auch wieder viel Sonnenschein und dann auch nur ganz wenige Wolken am Himmel. Auch hier 32 Grad in der Spitze.
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3: Hi Autofahrer, kurzes Update. A3 Würzburg Richtung Frankfurt. Zwischen Weibersbrunn und Goldbach haben wir 6 Kilometer Stau. Ihr verliert hier eine halbe Stunde. A6 Heilbronn Richtung Nürnberg. Zwischen Aurach und Lichtenau haben wir 7 Kilometer Stau. Hier verliert ihr eine Stunde. Gutes Durchhaltevermögen an dieser Stelle. Und eine Viertelstunde länger dauert es auf der A9. Halle-Leipzig Richtung Nürnberg. Hier zwischen Markt Schorgast und dem Dreieck Bayreuth-Kulmbach staut es sich über 5 Kilometer. Habt ihr auch noch was gesehen, einen Stau oder einen Blitzer, dann sehr gerne kostenlos bei uns melden an die 0800 007 0076. Danke euch und gute Fahrt.
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Schwere Düfte und intensive Parfums, die sind eher was für den Winter. Und drum sind Bodysprays aktuell wieder total angesagt. Hi, ich bin der Moritz und ihr hört Radio Galaxy. Ja, Sommerfrische aus der Flasche. Das klingt nicht nur gut, sondern riecht auch wunderbar. Denn Bodysprays sind wesentlich leichter als Parfum, legen sich also schön soft auf die Haut und geben euch dieses frische Sommergefühl, ja, ohne gleich komplett den ganzen Raum einzunebeln. Riechen dann schön frisch und angenehm warm, zum Beispiel blumig, exotisch und am Ende vielleicht auch sogar ein bisschen vanillig. Das ist alles so ein bisschen mit drin. Und ein großer Vorteil ist natürlich auch, sie sind deutlich günstiger als Parfums. Kosten teilweise so um die 3 Euro. Ne? Also gerade auch in Zeiten von alles wird immer teurer, ist das ja vielleicht auch ein Grund, warum Bodysprays aktuell auf dem Vormarsch sind. Habt ihr heute gehört bei uns im Trend-Update und das gibt's natürlich immer bei uns in der Radio Galaxy Morning Show mit Felix für euch. 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

0: Es ist kurz vor 4:30, ihr hört Radio Galaxy mit Moritz. Ich freue mich, dass ihr mit am Start seid und gleich haben wir den perfekten Sommersound für euch in der Playlist. Alex Warren mit Fever Dream wird vielleicht auch der Sommerhit des Jahres. Lassen wir uns mal überraschen. Außerdem ganz, ganz frisch mit dabei ist ein Tampa City mit Self-Aware. Mal zum Durchschnaufen und Genießen gleich hier auf Radio Galaxy. Und ihr hört uns natürlich auch komplett rauschfrei über DAB+.
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4: Hi Autofahrer, kurzes Update. A3 Würzburg Richtung Frankfurt. Zwischen Weibersbrunn und Goldbach haben wir 6 Kilometer Stau. Ihr verliert hier eine halbe Stunde. A6 Heilbronn Richtung Nürnberg. Zwischen Aurach und Lichtenau haben wir 7 Kilometer Stau. Hier verliert ihr eine Stunde. Gutes Durchhaltevermögen an dieser Stelle. Und eine Viertelstunde länger dauert es auf der A9. Halle-Leipzig Richtung Nürnberg. Hier zwischen Markt Schorgast und dem Dreieck Bayreuth-Kulmbach staut es sich über 5 Kilometer. Habt ihr auch noch was gesehen? Einen Stau oder einen Blitzer? Dann sehr gerne kostenlos bei uns melden. An die 0800 007 0076. Danke euch und gute Fahrt.
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Er hat jetzt einfach mal Musikgeschichte geschrieben. Harry Styles hat es geschafft, als erster Künstler 12 Konzerte in nur einem Jahr im Wembley-Stadion zu spielen. Alles komplett ausverkauft und über 1 Million Fans sind da insgesamt zusammengekommen. Also großen Respekt, da ziehe ich meinen Hut vor Harry Styles. Das ist schon eine große, große Leistung. Und das Finale, das war natürlich richtig, richtig grandios, also kaum zu übertreffen. Wie soll es anders sein? Und da hat er auch bestimmt den hier gespielt, American Girls von seinem aktuellen Album, der große Hit. Und den gibt es jetzt für euch auch hier auf Radio Galaxy. Das sind die besten aktuellen Hits für euren Nachmittag.

Für Justin Bieber läuft es gerade richtig gut, denn der hat sich auf die große Coachella-Bühne einfach draufgestellt, hatte seinen Laptop in der Hand und hat zu seinen alten Hits auf YouTube gesungen. Mehr war es dann auch nicht, also da, wo andere richtiges Pyro-Feuerwerk zünden und weiß ich der Geier was, hat er einfach so eine minimalistische Bühnenshow hingeliefert und es hat gereicht. Ja. Der hier ist wieder zurück, Beauty and the Beat, sein altes Feature zusammen mit Nicki Minaj, gerade total angesagt, aus den Charts nicht mehr wegzudenken, Leute. Es ist einfach der Wahnsinn und deshalb hört ihn hier natürlich auch bei uns auf Radio Galaxy.

0: Es ist kurz vor sechs. Hi, der Moritz hier. Ich freue mich, dass ihr mit am Start seid. Und Leute, wenn es euch so wie mir geht, ja, und ihr euren Kids mal bei der Wasserrutsche zeigen wollt, wie das so richtig funktioniert und ihr dann aber mit blauen Flecken an dem ganzen Körper eigentlich rauskommt, dann wisst ihr Bescheid, diese Rutsche ist dann wahrscheinlich nach DIN-Norm gebaut worden. Und ich liebe es einfach, weil es gibt wirklich eine dafür. Und die ist halt ausgelegt für ein Kind und nicht für einen Erwachsenen. Und ich habe euch die Verrücktesten rausgesucht. Das war eine davon. Meine Top 3, die gibt's gleich für euch in einer Viertelstunde hier auf Radio Galaxy.
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9: Ich bin Justin Hamm. Das Bundeskabinett hat den Haushaltsentwurf für 2027 auf den Weg gebracht. Vorgesehen sind Ausgaben in Höhe von gut 555 Milliarden Euro. Außerdem sollen rund 200 Milliarden an neuen Schulden aufgenommen werden. Deutlich mehr Geld soll vor allem in die Bundeswehr fließen, so die Pläne von Finanzminister Klingbeil. Der Entwurf geht jetzt in die parlamentarischen Beratungen. Die sollen voraussichtlich im November abgeschlossen werden. Der Belogun-Skandal überschattet die Fußball-WM. Laut der New York Times und anderen Medienberichten hat US-Präsident Trump bei FIFA-Chef Infantino angerufen, um die Rotsperre des US-Stürmers Belogun aufheben zu lassen. Belogun darf deshalb heute Nacht im Achtelfinale gegen Belgien spielen. Die UEFA spricht von einer überschrittenen roten Linie. DFB-Präsident Neundorf fordert eine schnelle Stellungnahme. Der geplante Brenner-Basistunnel soll den chronisch überfüllten Brennerpass entlasten. Aber beim Bau der unterirdischen Zugstrecke hakt es vor allem auf deutscher Seite. Die Deutsche Bahn geht davon aus, dass der Zulauf von München zur österreichischen Grenze doppelt so teuer werden könnte wie geplant. Zu den veranschlagten 8,6 Milliarden Euro werden 7,6 Milliarden Puffer zurückgehalten, heißt es von der Bahn. Der Brenner-Basistunnel soll die Fahrzeit zwischen Deutschland und Italien um 2 Stunden verkürzen. Ab Mittwoch fahren in Nürnberg wieder mehr Straßenbahnen. Nach den hitzebedingten Schäden zwischen Schienen und Straße sollen die Linien 4, 5, 7 und 10 auf weiteren Streckenabschnitten rollen. Die Hitze hatte die Füllmasse aufgeweicht, die hatte sich dann um die Räder gewickelt. Wenn die Reinigungsarbeiten wie geplant laufen, soll ab dem Wochenende dann das gesamte Netz wieder befahrbar sein.
10: Und jetzt Aktuelles aus unserer Region.
11: Mit Vivian. Zement auf der Autobahn und plötzlich läuft im Berufsverkehr gar nichts mehr flüssig. Bei Wächtersbach hat heute Morgen verlorene Ladung für einen ziemlich ungewöhnlichen Stau gesorgt. Anna-Kathrin Mark berichtet.
12: Sack Zement, werden viele Autofahrer hier heute früh gedacht haben. Gegen 4:45 am Morgen geht die erste Meldung bei der Autobahnpolizei ein. Auf der A66 bei Wächtersbach hat ein Fahrzeug mehrere Säcke voller Zement verloren. Die sind auf der Straße aufgeplatzt. Durch den Verkehr hat sich der Zement verteilt und teilweise festgefahren. Die Folge, die Autobahn wird kurz vollgesperrt, dann ist nur noch eine Spur frei. Bis 9 Uhr ist die Straßenmeisterei mit aufwendigen Reinigungsarbeiten beschäftigt. Zu den Stoßzeiten staut es sich teilweise 6 Kilometer zurück. Mittlerweile ist die Spur wieder frei, aber der Start in den Tag war für viele Pendler ziemlich festgefahren.
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13: 20 bis 30 Grad hat's heute Nachmittag maximal. Dazu ganz, ganz viele graue Wolken am Himmel. Die Sonne nur sehr selten am Start. Dafür umso mehr Schauer und Gewitter bei euch. Der Galaxy-Wetter-Trend für die nächsten Tage. Es wird besser. Morgen ist es schon wieder richtig freundlich draußen. Klar, auch noch ein paar.

0: Wolken am Himmel, aber es soll meistens trocken bleiben. Dafür ist die Sonne auch wieder am Start und übermorgen kriegen wir eigentlich genau das gleiche Mix aus Sonne und Wolken bei maximal 32 Grad in den nächsten Tagen.
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Leute, der Moritz hier. Ich liebe ja Deutschland, denn hier ist ja wirklich alles geregelt. Natürlich mit den DIN-Normen. Die verrücktesten, die habe ich euch jetzt mal rausgesucht. Das sind meine Top 3. Für alle Autofahrer, wenn ihr von der Polizei überholt werdet, dann ist das natürlich irre laut und zwar laut wie eine Kettensäge und das muss so. Und zwar genau immer ein tiefer Ton, ein hoher Ton, ein tiefer Ton, ein hoher Ton. Das sagt die DIN 14610. Einfach nur geil. Dann habe ich noch was für alle Väter, die den Kids mal so richtig zeigen wollen, wie man die Wasserrutsche richtig benutzt. Nummer 2 ist nämlich die DIN EN 1069 und die sagt halt, dass so Wasserrutschen halt nur für ein einzelnes Kind ausgelegt sind, nicht für Väter. Und Nummer 1 für heute Abend in der Bar, da schmeckt ihr beim Bier die DIN 6650-10 raus. Das Bier, das muss nämlich da dauerhaft gekühlt sein, bis zum Zapfhahn. Und ganz wichtig, nur geschultes Personal darf euch euer Bier zapfen. Also, das ist wahrscheinlich die deutscheste Norm von allen, würde ich sagen.

0: kurz vor halb fünf haben wir, gemeinsam kommen wir noch gut durch diesen Montagnachmittag hier auf Radio Galaxy mit den besten aktuellen Hits. Gleich ein Kult-Party-Hit in einem kleinen Update. Das ist Bebe Rexha mit New Religion. Außerdem ganz, ganz frisch mit dabei das Hammer-Feature von Leonie und Callum Scott. Stay heißt die Nummer. Hören wir gleich gemeinsam mal rein hier auf Radio Galaxy. Und natürlich hört ihr uns auch über die Galaxy-App gerne kostenlos auf euer Handy laden.
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Hi, Moritz hier für euren Nachmittag auf Radio Galaxy und ganz entspannt kommen wir jetzt noch durch mit Holly Humberstone. To Love Somebody ist ihre aktuelle Single und die ist wirklich der Hammer. Ganz entspannt und ihre Hammerstimme obendrauf. Also das ist eine perfekte Kombi. Das finde ich genau das Richtige, was wir jetzt brauchen. Ja. Gibt's jetzt für euch auf die Ohren. Das sind die besten aktuellen Hits nur hier auf Radio Galaxy.

hier ist Radio Galaxy und DJ Gocha, der hat immer Afro House Beats am Start und der hier, Michiko, der kam so gut an, dass Jason Derulo sich gedacht hat, ey komm, da machen wir ein Feature draus. Das ist jetzt ganz, ganz frisch erschienen und hat aber schon fast 7 Millionen Aufrufe auf YouTube. Heißt, der geht gerade total durch die Decke und deshalb hört ihr ihn jetzt hier auch bei uns auf Radio Galaxy.

0: Leute, schwere Parfums, die sind überhaupt nicht mehr angesagt. Vor allem nicht im Hochsommer. Und da gibt es jetzt einen ganz neuen Trend. Welcher das sein soll, verrate ich euch in einer Viertelstunde hier auf Radio Galaxy. Und wir starten ab in Richtung Feierabend mit Popqueen Taylor Swift. Sie hat sich ja jetzt auch das Ja-Wort gegeben in New York City. Und ihr hört sie gleich mit Opalite, dem großen Ohrwurm von ihrem aktuellen Album, hier auf Radio Galaxy.
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6: Ich bin Justin Hamm. US-Präsident Trump hat zugegeben, bei der FIFA um eine Überprüfung der roten Karte für US-Fußballer Balogun gebeten zu haben. Damit bestätigte er den Verdacht vieler Fans. Die FIFA hatte die Sperre von Balogun fürs WM-Achtelfinale ohne Begründung ausgesetzt. Viele Verbände und Politiker verurteilten die politische Einmischung in den Sport aufs Schärfste. Mehr Geld für die Bundeswehr und den Ausbau von Straßen, Brücken und Schienen. Die Bundesregierung hat den Haushalt für nächstes Jahr auf den Weg gebracht. Mit einer Rekordneuverschuldung von 200 Milliarden Euro. Tanja Wagner mit den Reaktionen.
7: Die Industrie hält die Haushaltspläne für wenig solide. Die Zuwächse auf der Sollseite seien alarmierend, heißt es vom Bundesverband. Greenpeace-Experten werfen Bundesfinanzminister Klingbeil hingegen einen skandalösen Raubzug bei den Klimaschutzmaßnahmen vor. Klingbeil selbst verteidigt seine Finanzpläne als notwendig und verfassungskonform.
6: Am Klinikum Landshut Mitte hat es heute einen großen Polizeieinsatz gegeben. Laut Infos der Landshuter Zeitung soll ein JVA-Häftling seine Flucht geplant haben. Schwer bewaffnete Beamte riegelten dem Bericht nach das Krankenhaus und das Gelände drumherum ab. Schließlich wurde ein Mann im Rollstuhl mit Fußfessel in einem Helikopter abtransportiert. Offizielle Infos von der Polizei gibt es noch nicht. Die deutschen Basketballer sind am Abend in der WM-Qualifikation gefordert. Vor dem letzten Spiel in Bamberg gegen Zypern steht das DBB-Team schon sicher in der nächsten Quali-Phase. Allerdings zählt jeder Punkt, denn die Ergebnisse aus der ersten Gruppenphase werden in die zweite mitgenommen. Los geht's um 19 Uhr.
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8: Mit Vivian. Zement auf der Autobahn und plötzlich läuft im Berufsverkehr gar nichts mehr flüssig. Bei Wächtersbach hat heute Morgen verlorene Ladung für einen ziemlich ungewöhnlichen Stau gesorgt. Anna-Kathrin Mark berichtet.
9: Sack Zement, werden viele Autofahrer hier heute früh gedacht haben. Gegen 4:45 am Morgen geht die erste Meldung bei der Autobahnpolizei ein. Auf der A66 bei Wächtersbach hat ein Fahrzeug mehrere Säcke voller Zement verloren. Die sind auf der Straße aufgeplatzt. Durch den Verkehr hat sich der Zement verteilt und teilweise festgefahren. Die Folge, die Autobahn wird kurz vollgesperrt, dann ist nur noch eine Spur frei. Bis 9 Uhr ist die Straßenmeisterei mit aufwendigen Reinigungsarbeiten beschäftigt. Zu den Stoßzeiten staut es sich teilweise 6 Kilometer zurück. Mittlerweile ist die Spur wieder frei, aber der Start in den Tag war für viele Pendler ziemlich festgefahren.
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10: Jetzt am Nachmittag sind mehr Wolken als Sonne am Start und das in ganz Bayern. Es kommt immer wieder zu Schauern oder sogar Gewittern bei euch. Der Topwert liegt zwischen 20 und 30 Grad, ist also teilweise sogar noch relativ warm bei euch. Der Galaxy-Wettertrend für die nächsten Tage. Morgen ist es dann schon wieder ein bisschen besser. Es sind nur ein paar Wolken, dazu dann ein bisschen Sonnenschein. Und es bleibt auch meistens trocken bei 24 bis 32 Grad. Übermorgen dann auch eher trocken und dann auch wieder viel Sonnenschein und dann auch nur ganz wenige Wolken am Himmel. Auch hier 32 Grad in der Spitze.
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10: Hi Autofahrer, kurzes Update. A9 an Halle Leipzig Richtung Nürnberg. Zwischen Marktschorgast und dem Dreieck Bayreuth-Kulmbach haben wir 6 Kilometer Stau. Hier verliert ihr aktuell eine Viertelstunde. Genauso wie auf der A93 Holledau Richtung Regensburg. Hier zwischen Regensburg Süd und West staut es sich über 4 Kilometer. Außerdem werdet ihr geblitzt bei euch in Bamberg in der Zollnerstraße. Und wenn ihr jetzt noch was entdeckt habt, einen Stau oder einen Blitzer, dann sehr gerne kostenlos bei uns melden an die 0800 007 0076. Danke euch und gute Fahrt.

Schwere Düfte und intensive Parfums, die sind eher was für den Winter. Und drum sind Bodysprays aktuell wieder total angesagt. Hi, ich bin der Moritz und ihr hört Radio Galaxy. Ja, Sommerfrische aus der Flasche. Das klingt nicht nur gut.

sondern riecht auch wunderbar. Denn Bodysprays sind wesentlich leichter als Parfum, legen sich also schön soft auf die Haut und geben euch dieses frische Sommergefühl, ja? Ohne gleich komplett den ganzen Raum einzunebeln. Riechen dann schön frisch und angenehm warm, zum Beispiel blumig, exotisch und am Ende vielleicht auch sogar ein bisschen vanillig. Das ist alles so ein bisschen mit drin. Und ein großer Vorteil ist natürlich auch, sie sind deutlich günstiger als Parfums, kosten teilweise so um die 3 Euro. Also gerade auch in Zeiten von alles wird immer teurer, ist das ja vielleicht auch ein Grund, warum Bodysprays aktuell auf dem Vormarsch sind. Habt ihr heute gehört bei uns im Trend-Update und das gibt's natürlich immer bei uns in der Radio Galaxy Morning Show mit Felix für euch.

0: kurz hier. Wir haben kurz vor 17:30 und Leute, wusstet ihr, dass es einen Wettbewerb für Kleingärten gibt? Ist wirklich wahr. Sprechen wir gleich drüber in einer Viertelstunde hier auf Radio Galaxy. Und wir starten auch gleich wieder durch mit den besten aktuellen Hits, damit ihr noch gut in euren Feierabend kommt. Und da haben wir Mr. Know It All für euch in die Playlist gepackt. Die aktuelle von Teddy Swims. Ganz entspannte Nummer und seine Hammerstimme obendrauf. Könnt ihr gleich mal genießen. Hier auf Radio Galaxy und natürlich hört ihr uns auch zum Beispiel im Auto komplett rauschfrei über DAB+.
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0: Hi Autofahrer, kurzes Update. A9 an Halle Leipzig Richtung Nürnberg. Zwischen Marktschorgast und dem Dreieck Bayreuth-Kulmbach haben wir 6 Kilometer Stau. Hier verliert ihr aktuell

0: Eine Viertelstunde, genauso wie auf der A93 Holledau Richtung Regensburg. Hier zwischen Regensburg Süd und West staut es sich über 4 Kilometer. Außerdem werde geblitzt bei euch in Bamberg in der Zollnerstraße. Und wenn ihr jetzt noch was entdeckt habt, einen Stau oder einen Blitzer, dann sehr gerne kostenlos bei uns melden an die 0800 007 0076. Danke euch und gute Fahrt.
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Hi, der Moritz hier. Und Leute, wusstet ihr, dass es einfach einen Wettbewerb für Kleingärten gibt? Das ist kein Witz. Ihr hört Radio Galaxy und Grüße gehen raus an dieser Stelle zu euch ins Allgäu, an die Kleingartenanlage Augsburg-Herrenbach. Ihr macht Bayern nämlich gerade richtig stolz, denn dieser wunderschöne Schrebergarten, der hat es einfach eine Runde weiter geschafft im Bundeswettbewerb Gärten im Städtebau. Das gibt's wirklich. Das ist völlig verrückt. Dort werden die besten Kleingartenanlagen des Landes tatsächlich ausgezeichnet. Und ich glaube, einen deutscheren Wettbewerb, den gibt es nicht. Trotzdem gewinnt jetzt nicht der Garten mit den meisten Deutschlandfahnen. Das wäre zu einfach. Die Jury, die achtet da auf Klimaschutz, Artenvielfalt und Gemeinschaft zum Beispiel. Also, drücken wir euch natürlich die Daumen. Allgäu muss jetzt hier Bayern vertreten. Aber das ist doch wunderbar. Das hoffen wir, dass ihr dann den Pokal quasi nach Hause holt. Das sind die schönsten Gärten in Deutschland. Und ihr hört Radio Galaxy jetzt mit dem besten aktuellen Hit.

Ab geht's in Richtung Feierabend und es ist ja auch ordentlich Action diese Woche los in Aschaffenburg bei euch. Noch bis Sonntag laufen die Kulturtage. Heißt Ausstellungen, Konzerte und vieles mehr ist für euch geboten. Ein Highlight wird dann definitiv das Casino Open Air. Das geht dann ab Donnerstag los bis Samstag im Park Schöntal. Und insgesamt gibt's da 3 Filme zu sehen. Start ist dann immer um 21:30 abends und die Nummer, die ist komplett kostenlos für euch. Also könnt euch schöne Decke schnappen, Campingstühle und was zum Essen mitnehmen und dann einfach den Film genießen. Mehr Infos dazu und das ganze komplette Programm zu den Aschaffenburger Kulturtagen gibt's jetzt online. Klickt euch direkt doch mal rein. kulturtage.kulturamt-aschaffenburg.de. Hier ist Radio Galaxy mit den besten aktuellen Hits für euren Nachmittag.

0: Es ist kurz vor 6, ihr hört Radio Galaxy mit Moritz und ich verabschiede mich jetzt auch in meinen Feierabend. Wünsche euch noch einen tollen Montagabend. Den verbringt ihr zusammen mit Alex Warren gleich hier auf Radio Galaxy. Fever Dream, sein aktueller Hit und es könnte sogar der Sommerhit des Jahres werden. Außerdem ist Topic mit am Start mit Sorry Papi ganz, ganz frisch reingekommen bei uns in der Playlist. Gibt's gleich um kurz nach 6 hier auf Radio Galaxy.
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9: Ich bin Justin Hamm. Der Fußball-Weltverband FIFA steht massiv unter Druck. US-Präsident Trump hat zugegeben, beim Verband um eine Überprüfung der roten Karte von US-Stürmer Balogun gebeten zu haben. Die FIFA setzte die Sperre für die WM dann ohne Erklärung aus. Fußballvertreter und Politiker weltweit sind darüber entsetzt. Der sportpolitische Sprecher der Unionsfraktion im Bundestag, Meyer, sagte bei T-Online, sollte der Vorwurf stimmen, hätte sich die FIFA ihrer Integrität vollends beraubt. Die Bundesregierung hat sich auf den Haushalt für 2027 geeinigt. Finanzminister Klingbeil plant Ausgaben von 555 Milliarden Euro und eine Neuverschuldung von gut 200 Milliarden. Vor allem die Verteidigungsausgaben steigen massiv um ein Drittel im Vergleich zu diesem Jahr. Klingbeil begründet das mit der Bedrohung durch Russland. Der Bundestag soll den Haushalt dann Ende November verabschieden. 1984 soll er die 19-jährige angehende Krankenschwester Maria getötet haben, dann tauchte er jahrelang unter und wurde vergangenes Jahr gefasst. Deshalb ist ein 67-Jähriger vergangene Woche in Aschaffenburg zu lebenslanger Haft verurteilt worden. Nun hat die Verteidigung Revision eingelegt. Der Angeklagte hatte gestanden, sein Anwalt aber auf Totschlag plädiert, der wäre inzwischen verjährt. Top-Favorit Tadej Pogacar hat die 3. Etappe der Tour de France gewonnen und das gelbe Trikot des Gesamtführenden übernommen. Der Radstar aus Slowenien gewann nach 196 Kilometern in den Pyrenäen. Die Etappe fand aufgrund der großen Waldbrände in Südfrankreich teilweise ohne Zuschauer statt.
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10: Mit Vivien. Zement auf der Autobahn und plötzlich läuft im Berufsverkehr gar nichts mehr flüssig. Bei Wächtersbach hat heute Morgen verlorene Ladung für einen ziemlich ungewöhnlichen Stau gesorgt. Anna-Kathrin Mark berichtet.
11: Sagt Zement, werden viele Autofahrer hier heute früh gedacht haben. Gegen 4:45 am Morgen geht die erste Meldung bei der Autobahnpolizei ein. Auf der A66 bei Wächtersbach hat ein Fahrzeug mehrere Säcke voller Zement verloren. Die sind auf der Straße aufgeplatzt. Durch den Verkehr hat sich der Zement verteilt und teilweise festgefahren. Die Folge, die Autobahn wird kurz vollgesperrt, dann ist nur noch eine Spur frei. Bis 9 Uhr ist die Straßenmeisterei mit aufwendigen Reinigungsarbeiten beschäftigt. Zu den Stoßzeiten staut es sich teilweise 6 Kilometer zurück. Mittlerweile ist die Spur wieder frei, aber der Start in den Tag war für viele Pendler ziemlich festgefahren.
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12: 20 bis 30 Grad hat's heute Nachmittag maximal. Dazu ganz, ganz viele graue Wolken am Himmel. Die Sonne nur sehr selten am Start. Dafür umso mehr Schauer und Gewitter bei euch. Der Galaxy-Wetter-Trend für die nächsten Tage. Es wird besser. Morgen ist es schon wieder richtig freundlich draußen. Klar, auch noch ein paar Wolken am Himmel, aber es soll meistens trocken bleiben. Dafür ist die Sonne auch wieder am Start. Und übermorgen kriegen wir eigentlich genau das gleiche. Ein Mix aus Sonne und Wolken.

0: trocken bei maximal 32 Grad in den nächsten Tagen.
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4: Ich bin Moritz Einzel. Die Fußball-WM wird heute von einem Skandal um die Aufhebung einer Rotsperre von US-Stürmer Folarin Balogun überschattet. Jetzt hat US-Präsident Trump bestätigt, dass er FIFA-Präsident Infantino gebeten hat, die Karte zu überprüfen.
5: Yes, I asked for a review by FIFA.
6: Ja, ich habe bei der FIFA um eine Überprüfung gebeten. Ich habe mit einem hochrespektierten Mann gesprochen, weil ich nicht finde, dass da ein Foul passiert war. Und sie haben eine brillante Entscheidung getroffen. Ich finde, die Entscheidung des Schiedsrichters war schrecklich. Rote Karte, ich wusste gar nicht, was das ist. Aber als ich es herausfand, habe ich gesagt, ihr macht wohl Witze.
4: Balogun ist nun spielberechtigt für das WM-Achtelfinale der USA gegen Belgien heute Nacht ab 2 Uhr. Bereits um 21 Uhr trifft Portugal auf Spanien. Bundesfinanzminister Klingbeil hat den neuen Bundeshaushalt verteidigt. Klingbeil erklärte, die Bundesregierung setze auf Investitionen und Reformen. Man könne Deutschland nicht mit einer schwarzen Null gegen den russischen Machthaber Putin verteidigen. Man müsse in kürzester Zeit 3 Jahrzehnte aufholen, in denen die Bundeswehr runtergespart wurde. Das Kabinett hatte den Bundeshaushalt 2027 auf den Weg gebracht. Vorgesehen sind unter anderem 200 Milliarden Euro neue Schulden. Der Wirtschaftsrat der CDU spricht sich für längere Ladenöffnungszeiten an Sonntagen aus. Generalsekretär Steiger begrüßt zwar den Regierungsplan, Bäckereien und Buchhandlungen länger öffnen zu lassen, fordert aber mehr Flexibilität für den gesamten Einzelhandel. Auch der Handelsverband HDE hatte sich dafür ausgesprochen. Der slowenische Radprofi Tadej Pogacar hat die 3. Etappe der Tour de France gewonnen. Bei der 1. Pyrenäen-Etappe über 196 Kilometer kam Pogacar 2 Sekunden vor seinem ärgsten Rivalen Jonas Vingegaard aus Dänemark ins Ziel. Pogacar löste Vingegaard damit auch im gelben Trikot des Gesamtführenden ab.
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7: Bis heute Nacht ist es bewölkt am bayerischen Himmel. Teilweise reißt es aber auch schon wieder auf bei euch. Dann könnt ihr die Sterne sehen und es ist kein Regen in Sicht. Die Temperaturen, die gehen dann aber zurück auf 11 bis 19 Grad. Und der Galaxy-Wetter-Trend für die nächsten Tage. Morgen wird schon wieder freundlicher, zwar auch wolkig, aber dann soll es trocken bleiben den tagsüber. Und genauso haben wir es dann auch übermorgen. Ein Mix aus Sonne und Wolken und maximal 32 Grad in den nächsten Tagen.
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15: Ich bin Moritz Einzel. Der Bundeshaushalt für das kommende Jahr steht. Das Kabinett hat den Entwurf beschlossen und Finanzminister Klingbeil hat begründet, warum im Etat deutlich mehr Geld für Verteidigung vorgesehen ist. Man müsse in kürzester Zeit drei Jahrzehnte aufholen, in denen die Bundeswehr runtergespart

0: worden sei.
1: Und ich will, dass wir auch in Zukunft in unserem Land sicher leben können, dass unsere Kinder hier sicher aufwachsen, und dafür muss jetzt investiert werden. Das kostet viel Geld, ja, und damit steigen auch die Schulden. Aber Deutschland ist eine starke Volkswirtschaft, die größte in Europa, die drittgrößte in der Welt. Und unser Schuldenstand liegt deutlich unter dem Schnitt der Eurogruppe. Es ist also richtig, dass wir so handeln.
0: Die Neuverschuldung im Haushalt 2027 soll bei gut 200 Milliarden Euro liegen. Spirituosen wie Rum, Wodka, Korn und weitere alkoholische Getränke sollen nach Plänen der Bundesregierung höher besteuert werden. Zum neuen Jahr sollen die Steuersätze um jeweils 20% steigen. Das sieht ein Gesetzentwurf vor, den das Kabinett auf den Weg gebracht hat. Nicht betroffen ist die Biersteuer. Für Wein gibt es keine besondere Steuer. 1984 soll er die 19-jährige angehende Krankenschwester Maria getötet haben. Dann tauchte er jahrelang unter und wurde vergangenes Jahr gefasst. Deshalb ist ein 67-Jähriger vergangene Woche in Aschaffenburg zu lebenslanger Haft verurteilt worden. Nun hat die Verteidigung Revision eingelegt. Der Angeklagte hatte gestanden, sein Anwalt aber auf Totschlag plädiert. Der wäre inzwischen verjährt. Jetzt steht es endgültig fest, die Fußballnationalmannschaft der USA kann im WM-Achtelfinale heute Nacht gegen Belgien mit Stürmer Follorin Balogun auflaufen. Die FIFA hatte überraschend die Rotsperre des Angreifers zur Bewährung ausgesetzt. Eine Beschwerde Belgiens dagegen wies der Weltverband zurück. US-Präsident Trump räumte ein, dass er eine Prüfung der roten Karte angeregt hatte. FIFA-Präsident Infantino beteuerte, unabhängige Gremien hätten Balloguns Rotsperre aufgehoben.
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3: Bis heute Nacht ist es bewölkt am bayerischen Himmel. Teilweise reißt es aber auch schon wieder auf bei euch. Dann könnt ihr die Sterne sehen und es ist kein Regen in Sicht. Die Temperaturen, die gehen dann aber zurück auf 11 bis 19 Grad. Und der Galaxy-Wetter-Trend für die nächsten Tage. Morgen wird schon wieder freundlicher, zwar auch wolkig, aber dann soll es trocken bleiben den tagsüber. Und genauso haben wir es dann auch übermorgen. Ein Mix aus Sonne und Wolken und maximal 32 Grad in den nächsten Tagen.
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7: Ich bin Moritz Einzel. Im umstrittenen Fall Follerin Balogun bleibt die FIFA bei ihrer Entscheidung. Der US-Stürmer darf heute nach dem Achtelfinale gegen Belgien spielen. Den Einspruch des belgischen Fußballverbandes hat der Weltverband zurückgewiesen. Die FIFA hatte Balloguns Rotsperre für das Achtelfinale überraschend zur Bewährung ausgesetzt. Vorausgegangen war eine Intervention von US-Präsident Trump. Die Partie USA gegen Belgien wird heute Nacht um 2 Uhr angepfiffen. Bereits in diesen Minuten beginnt das Spiel Portugal gegen Spanien. Das Bundeskabinett hat den Haushalt für das kommende Jahr beschlossen. Finanzminister Klingbeil verteidigte die hohe Neuverschuldung. Dabei gehe es insbesondere um die Sicherheit unseres Landes. Der Frieden in Europa sei durch Putins imperialistischen Wahn bedroht wie lange nicht, so Klingbeil.
8: Und ich will das sehr klar sagen, mit der schwarzen Null können wir uns nicht gegen Putin verteidigen. Wir müssen deswegen in kürzester Zeit 3 Jahrzehnte aufholen, in denen unsere Bundeswehr runtergespart wurde. Wir müssen Jahrzehnte aufholen, in denen wir nicht in unsere Verteidigungsfähigkeit investiert haben. Und dabei keine neuen Schulden zu machen, das geht nicht. Das ist wie ohne Rakete zum Mond fliegen.
7: Im Etat 2027 sind Ausgaben von mehr als 555 Milliarden Euro vorgesehen und neue Schulden von mehr als 200 Milliarden.

0: Ab Mittwoch fahren in Nürnberg wieder mehr Straßenbahnen. Nach hitzebedingten Schäden zwischen Schienen und Straße sollen die Linien 4, 5, 7 und 10 auf weiteren Streckenabschnitten rollen. Die Hitze hatte die Füllmasse aufgeweicht, die hatte sich dann um die Räder gewickelt. Wenn die Reinigungsarbeiten wie geplant laufen, soll ab dem Wochenende das gesamte Netz wieder befahrbar sein. Topfavorit Tadej Pogacar hat die dritte Etappe der Tour de France gewonnen und das gelbe Trikot des Gesamtführenden übernommen. Der Radstar aus Slowenien gewann nach 196 Kilometern in den Pyrenäen. Die Etappe fand aufgrund der großen Waldbrände in Südfrankreich teilweise ohne Zuschauer statt.
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2: Bis heute Nacht ist es bewölkt am bayerischen Himmel. Teilweise reißt es aber auch schon wieder auf bei euch. Dann könnt ihr die Sterne sehen und es ist kein Regen in Sicht. Die Temperaturen, die gehen dann aber zurück auf 11 bis 19 Grad. Und der Galaxy-Wetter-Trend für die nächsten Tage. Morgen wird schon wieder freundlicher. Zwar auch wolkig, aber dann soll es trocken bleiben den tagsüber. Und genauso haben wir es dann auch übermorgen. Ein Mix aus Sonne und Wolken und maximal 32 Grad in den nächsten Tagen.
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13: Ich bin Hendrik Daum. Bundesfinanzminister Klingbeil hat den neuen Bundeshaushalt verteidigt. Klingbeil erklärte, die Bundesregierung setze auf Investitionen und Reformen. Man könne Deutschland nicht mit einer schwarzen Null gegen den russischen Machthaber Putin verteidigen. Man müsse in kürzester Zeit 3 Jahrzehnte aufholen, in denen die Bundeswehr runtergespart wurde. Das Kabinett hatte den Bundeshaushalt 2027 auf den Weg gebracht. Vorgesehen sind unter anderem 200 Milliarden Euro neue Schulden. Nicht nur die Zahl der Asylanträge in Deutschland sinkt stark, sondern auch die der unerlaubten Einreisen. Im ersten Halbjahr hat die Bundespolizei rund 24.000 Fälle registriert, 22% weniger als im Vorjahreszeitraum. Seit den verschärften Grenzkontrollen wurden fast 39.000 Menschen direkt an der Grenze zurückgewiesen. Große Sorge um Ralf Siegel. Der 80-jährige Komponist liegt offenbar mit einer schweren Lungenentzündung im künstlichen Koma. Das berichten Merkur und TZ unter Berufung auf den engsten Familienkreis. Ralf Siegel hat unter anderem das Lied »Ein bisschen Frieden« geschrieben, mit dem Nicole 1982 den Eurovision Song Contest gewonnen hat. Der slowenische Radprofi Tadej Pogačar hat die 3. Etappe der Tour de France

0: Provence gewonnen. Bei der ersten Pyrenäen-Etappe über 196 Kilometer kam Pogacar 2 Sekunden vor seinem ärgsten Rivalen Jonas Vingegaard aus Dänemark ins Ziel. Pogacar löste Vingegaard damit auch im gelben Trikot des Gesamtführenden ab.
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2: Bis heute Nacht ist es bewölkt am bayerischen Himmel. Teilweise reißt es aber auch schon wieder auf bei euch. Dann könnt ihr die Sterne sehen und es ist kein Regen in Sicht. Die Temperaturen, die gehen dann aber zurück auf 11 bis 19 Grad. Und der Galaxy-Wetter-Trend für die nächsten Tage. Morgen wird schon wieder freundlicher. Zwar auch wolkig, aber dann soll es trocken bleiben den tagsüber. Und genauso haben wir es dann auch übermorgen. Ein Mix aus Sonne und Wolken und maximal 32 Grad in den nächsten Tagen.
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7: Ich bin Hendrik Daum. Bundesfinanzminister Klingbeil hat den neuen Bundeshaushalt verteidigt. Klingbeil erklärte, die Bundesregierung setze auf Investitionen und Reformen. Man könne Deutschland nicht mit einer schwarzen Null gegen den russischen Machthaber Putin verteidigen. Man müsse in kürzester Zeit 3 Jahrzehnte aufholen, in denen die Bundeswehr runtergespart wurde. Das Kabinett hatte den Bundeshaushalt 2027 auf den Weg gebracht. Vorgesehen sind unter anderem 200 Milliarden Euro neue Schulden. Nicht nur die Zahl der Asylanträge in Deutschland sinkt stark, sondern auch die der unerlaubten Einreisen. Im ersten Halbjahr hat die Bundespolizei rund 24.000 Fälle registriert, 22% weniger als im Vorjahreszeitraum. Seit den verschärften Grenzkontrollen wurden fast 39.000 Menschen direkt an der Grenze zurückgewiesen. Große Sorge um Ralf Siegel. Der 80-jährige Komponist liegt offenbar mit einer schweren Lungenentzündung im künstlichen Koma. Das berichten Merkur und TZ unter Berufung auf den engsten Familienkreis. Ralf Siegel hat unter anderem das Lied »Ein bisschen Frieden« geschrieben, mit dem Nicole 1982 den Eurovision Song Contest gewonnen hat. Der slowenische Radprofi Tadej Pogačar hat die 3. Etappe der Tour de France gewonnen. Bei der ersten Pyrenäen-Etappe über 196 Kilometer kam Pogačar 2 Sekunden vor seinem ärgsten Rivalen Jonas Vingegaard aus Dänemark ins Ziel. Pogačar löste Vingegaard damit auch im gelben Trikot des Gesamtführenden ab.
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9: Ich bin Hendrik Daum. Bundesfinanzminister Klingbeil hat den neuen Bundeshaushalt verteidigt. Klingbeil erklärte, die Bundesregierung setze auf Investitionen und Reformen. Man könne Deutschland nicht mit einer schwarzen Null gegen den russischen Machthaber Putin verteidigen. Man müsse in kürzester Zeit 3 Jahrzehnte aufholen, in denen die Bundeswehr runtergespart wurde. Das Kabinett hatte den Bundeshaushalt 2027 auf den Weg gebracht. Vorgesehen sind unter anderem 200 Milliarden Euro neue Schulden. Nicht nur die Zahl der Asylanträge in Deutschland sinkt stark, sondern auch die der unerlaubten Einreisen. Im ersten Halbjahr hat die Bundespolizei rund 24.000 Fälle registriert, 22% weniger als im Vorjahreszeitraum. Seit den verschärften Grenzkontrollen wurden fast 39.000 Menschen direkt an der Grenze zurückgewiesen. Große Sorge um Ralf Siegel. Der 80-jährige Komponist liegt offenbar mit einer schweren Lungenentzündung im künstlichen Koma. Das berichten Merkur und TZ unter Berufung auf den engsten Familienkreis. Ralf Siegel hat unter anderem das Lied »Ein bisschen Frieden« geschrieben, mit dem Nicole 1982 den Eurovision Song Contest gewonnen hat. Der slowenische Radprofi Tadej Pogacar hat die 3. Etappe der Tour de France gewonnen. Bei der ersten Pyrenäen-Etappe über 196 Kilometer kam Pogacar 2 Sekunden vor seinem ärgsten Rivalen Jonas Vingegaard aus Dänemark ins Ziel. Pogacar löste Vingegaard damit auch im gelben Trikot des Gesamtführenden ab.
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10: Bis heute Nacht ist es bewölkt am bayerischen Himmel. Teilweise reißt es aber auch schon wieder auf bei euch. Dann könnt ihr die Sterne sehen und es ist kein Regen in Sicht. Die Temperaturen, die gehen dann aber zurück auf 11 bis 19 Grad. Und der Galaxy-Wetter-Trend für die nächsten Tage. Morgen wird schon wieder freundlicher, zwar auch wolkig, 32 Grad in den nächsten Tagen.
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8: Ich bin Hendrik Daum. Bundesfinanzminister Klingbeil hat den neuen Bundeshaushalt verteidigt. Klingbeil erklärte, die Bundesregierung setze auf Investitionen und Reformen. Man könne Deutschland nicht mit einer schwarzen Null gegen den russischen Machthaber Putin verteidigen. Man müsse in kürzester Zeit 3 Jahrzehnte aufholen, in denen die Bundeswehr runtergespart wurde. Das Kabinett hatte den Bundeshaushalt 2027 auf den Weg gebracht. Vorgesehen sind unter anderem 200 Milliarden Euro neue Schulden. Nicht nur die Zahl der Asylanträge in Deutschland sinkt stark, sondern auch die der unerlaubten Einreisen. Im ersten Halbjahr hat die Bundespolizei rund 24.000 Fälle registriert, 22% weniger als im Vorjahreszeitraum. Seit den verschärften Grenzkontrollen wurden fast 39.000 Menschen direkt an der Grenze zurückgewiesen. Große Sorge um Ralf Siegel. Der 80-jährige Komponist liegt offenbar mit einer schweren Lungenentzündung im künstlichen Koma. Das berichten Merkur und TZ unter Berufung auf den engsten Familienkreis. Ralf Siegel hat unter anderem das Lied »Ein bisschen Frieden« geschrieben, mit dem Nicole 1982 den Eurovision Song Contest gewonnen hat. Der slowenische Radprofi Tadej Pogacar hat die 3. Etappe der Tour de France gewonnen. Bei der ersten Pyrenäen-Etappe über 196 Kilometer kam Pogacar 2 Sekunden vor seinem ärgsten Rivalen Jonas Vingegaard aus Dänemark ins Ziel. Pogacar löste Vingegaard damit auch im gelben Trikot des Gesamtführenden ab.
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14: Ich bin Hendrik Daum. Bundesfinanzminister Klingbeil hat den neuen Bundeshaushalt verteidigt. Klingbeil erklärte, die Bundesregierung setze auf Investitionen und Reformen. Man könne Deutschland nicht mit einer schwarzen Null gegen den russischen Machthaber Putin verteidigen. Man müsse in kürzester Zeit 3 Jahrzehnte aufholen, in denen die Bundeswehr runtergespart wurde. Das Kabinett hatte den Bundeshaushalt 2027 auf den Weg gebracht. Vorgesehen sind unter anderem 200 Milliarden Euro neue Schulden. Die Bundesnetzagentur wirft eBay vor, gegen EU-Nutzerrechte zu verstoßen. Die Behörde kritisiert, dass die Handelsplattform rechtswidrige Inhalte nicht einfach genug melden lässt, Nutzer bei Kontosperrungen nicht klar informiert und Händlerkontaktdaten schwer auffindbar sind. eBay soll die Mängel abstellen, sonst droht ein Zwangsgeld. Ab Mittwoch fahren in Nürnberg wieder mehr Straßenbahnen. Nach hitzebedingten Schäden zwischen Schienen und Straße sollen die Linien 4, 5, 7 und 10 auf weiteren Streckenabschnitten rollen. Die Hitze hatte die Füllmasse aufgeweicht, die hatte sich dann um die Räder gewickelt. Wenn die Reinigungsarbeiten wie geplant laufen, soll ab dem Wochenende das gesamte Netz wieder befahrbar sein. Bei der Fußball-WM hat Spanien Cristiano Ronaldo einen bitteren Abschied von der WM-Bühne beschert und seine eigenen Titelansprüche untermauert. Die Spanier feierten dank des späten Treffers von Joker Mikel Merino in der Nachspielzeit einen 1:0-Sieg gegen Portugal und ziehen erstmals seit dem Titelgewinn 2010 wieder in ein WM-Viertelfinale ein.
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13: Ich bin Hendrik Daum. Bundesfinanzminister Klingbeil hat den neuen Bundeshaushalt verteidigt. Klingbeil erklärte, die Bundesregierung setze auf Investitionen und Reformen. Man könne Deutschland nicht mit einer schwarzen Null gegen den russischen Machthaber Putin verteidigen. Man müsse in kürzester Zeit 3 Jahrzehnte aufholen, in denen die Bundeswehr runtergespart wurde. Das Kabinett hatte den Bundeshaushalt 2027 auf den Weg gebracht. Vorgesehen sind unter anderem 200 Milliarden Euro neue Schulden. Die Bundesnetzagentur wirft eBay vor, gegen EU-Nutzerrechte zu verstoßen. Die Behörde kritisiert, dass die Handelsplattform rechtswidrige Inhalte nicht einfach genug melden lässt, Nutzer bei Kontosperrungen nicht klar informiert und Händlerkontaktdaten schwer auffindbar sind. eBay soll die Mängel abstellen, sonst droht ein Zwangsgeld. Ab Mittwoch fahren in Nürnberg wieder mehr Straßenbahnen. Nach hitzebedingten Schäden zwischen Schienen und Straße sollen die Linien 4, 5, 7 und 10 auf weiteren Streckenabschnitten rollen. Die Hitze hatte die Füllmasse aufgeweicht, die hatte sich dann um die Räder gewickelt. Wenn die Reinigungsarbeiten wie geplant laufen, soll ab dem Wochenende das gesamte Netz wieder befahrbar sein. Bei der Fußball-WM hat Spanien Cristiano Ronaldo einen bitteren Abschied von der WM-Bühne beschert und seine eigenen Titelansprüche untermauert. Die Spanier feierten dank des späten Treffers von Joker Mikel Merino in der Nachspielzeit einen 1:0-Sieg gegen Portugal und ziehen erstmals seit dem Titelgewinn 2010 wieder in ein WM-Viertelfinale ein.
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8: Ich bin Hendrik Daum. Die Bundesregierung hat den Haushalt für 2027 beschlossen und damit werden viele neue Schulden aufgenommen. Finanzminister Klingbeil begründete das mit den internationalen Krisen wie dem Ukraine-Krieg.
9: Der Frieden in Europa ist durch Putins imperialistischen Wahn bedroht wie lange nicht. Und ich will das sehr klar sagen, mit der schwarzen Null können wir uns nicht gegen Putin verteidigen. Wir müssen deswegen in kürzester Zeit 3 Jahrzehnte aufholen, in denen unsere Bundeswehr runtergespart wurde. Dabei keine neuen Schulden zu machen, das geht nicht. Das ist wie ohne Rakete zum Mond fliegen.
8: Übervolle Wartezimmer, teure Medikamente. Viele meckern über das Gesundheitssystem und fragen stattdessen den Chatbot. Laut einer Umfrage des Pharmaherstellers Stada setzen viele Menschen in Gesundheitsfragen auf künstliche Intelligenz. Einzelheiten von Claudia Wächter.
10: Wie kündigt sich eine Migräne an? Was tun bei einem Wespenstich? Mit solchen und ähnlichen Fragen wird der Chatbot gefüttert. Die allermeisten wollen im Prinzip eine Diagnose besser verstehen oder bereiten sich so auch auf einen Arztbesuch vor. Auf jeden Fall finden gut 80% der Deutschen KI in der Gesundheitsvorsorge völlig okay. Einige sind allerdings auch skeptisch, fragen sich, was am Ende mit den eigenen Daten passiert.
8: Ab Mittwoch fahren in Nürnberg wieder mehr Straßenbahnen. Nach hitzebedingten Schäden zwischen Schienen und Straße sollen die Linien 4, 5, 7 und 10 auf weiteren Streckenabschnitten rollen. Die Hitze hatte die Füllmasse aufgeweicht, die hatte sich dann um die Räder gewickelt. Wenn die Reinigungsarbeiten wie geplant laufen, soll ab dem Wochenende das gesamte Netz wieder befahrbar sein. Wir schauen zur Fußball-WM und da hat Spanien Cristiano Ronaldo einen bitteren Abschied von der WM-Bühne beschert und seine eigenen Titelansprüche untermauert. Die Spanier feierten dank des späten Treffers von Joker Mikel Merino in der Nachspielzeit einen 1:0-Sieg gegen Portugal und ziehen erstmals seit dem Titelgewinn 2010 wieder in ein WM-Viertelfinale ein.
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6: Ich bin Hendrik Daum. Die Bundesregierung hat den Haushalt für 2027 beschlossen und damit werden viele neue Schulden aufgenommen. Finanzminister Klingbeil begründete das mit den internationalen Krisen wie dem Ukraine-Krieg.
7: Der Frieden in Europa ist durch Putins imperialistischen Wahn bedroht wie lange nicht. Und ich will das sehr klar sagen, mit der schwarzen Null können wir uns nicht gegen Putin verteidigen. Wir müssen deswegen in kürzester Zeit 3 Jahrzehnte aufholen, in denen unsere Bundeswehr runtergespart wurde. Dabei keine neuen Schulden zu machen, das geht nicht. Das ist wie ohne Rakete zum Mond fliegen.
6: Übervolle Wartezimmer, teure Medikamente. Viele meckern über das Gesundheitssystem und fragen stattdessen den Chatbot. Laut einer Umfrage des Pharmaherstellers Stada setzen viele Menschen in Gesundheitsfragen auf künstliche Intelligenz. Einzelheiten von Claudia Wächter.
8: Wie kündigt sich eine Migräne an? Was tun bei einem Wespenstich? Mit solchen und ähnlichen Fragen wird der Chatbot gefüttert. Die allermeisten wollen im Prinzip eine Diagnose besser verstehen oder bereiten sich so auch auf einen Arztbesuch vor. Auf jeden Fall finden gut 80% der Deutschen KI in der Gesundheitsvorsorge völlig okay. Einige sind allerdings auch skeptisch, fragen sich, was am Ende mit den eigenen Daten passiert.
6: Ab Mittwoch fahren in Nürnberg wieder mehr Straßenbahnen. Nach hitzebedingten Schäden zwischen Schienen und Straße sollen die Linien 4, 5, 7 und 10 auf weiteren Streckenabschnitten rollen. Die Hitze hatte die Füllmasse aufgeweicht, die hatte sich dann um die Räder gewickelt. Wenn die Reinigungsarbeiten wie geplant laufen, soll ab dem Wochenende das gesamte Netz wieder befahrbar sein. Wir schauen zur Fußball-WM und da hat Spanien Cristiano Ronaldo einen bitteren Abschied von der WM-Bühne beschert und seine eigenen Titelansprüche untermauert. Die Spanier feierten dank des späten Treffers von Joker Mikel Merino in der Nachspielzeit einen 1:0-Sieg gegen Portugal und ziehen erstmals seit dem Titelgewinn 2010 wieder in ein WM-Viertelfinale ein.
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